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2: Im Studio Dirk Justus. Guten Morgen. Auf das geplante Social-Media-Verbot für unter 13-Jährige in der EU gibt es unterschiedliche Reaktionen. Die Kinderrechtsorganisation Five Rights begrüßt die EU-Pläne grundsätzlich. Verbraucherschützer halten Altersgrenzen allein für zu wenig. Gisa Weber.
3: Die Verbraucherzentrale kritisiert vor allem die Geschäftsmodelle der Plattform. Auch Erwachsene litten unter Suchtgefahren und Hassrede im Netz. Sie fordert Änderungen der Regeln für alle Nutzer. Die EU will soziale Netzwerke für unter 13-Jährige verbieten. 13- und 14-Jährige sollen eingeschränkte Profile nutzen dürfen. Eigene Accounts soll es erst ab 15 Jahren geben. Heute will EU-Kommissionschefin von der Leyen einen Gesetzesvorschlag vorlegen.
2: Die EU will weiter gegen die Paketflut aus dem Ausland kämpfen. Ab November wird eine neue Bearbeitungsgebühr fällig. Die Onlinehändler müssen sie zahlen. Sie könnte bei 2 Euro pro Päckchen liegen. Die genaue Höhe ist aber noch unklar. Seit Juli müssen Pakete unter 150 Euro auch schon verzollt werden. Deutschlands Digitalbranche wird immer wichtiger. Rund 480 Milliarden Euro hat sie zuletzt erwirtschaftet, zeigt eine Analyse des Bundesverbands Digitale Wirtschaft. Das ist doppelt so viel wie die Automobilbranche. Und das Wetter. Heute wechseln sich Sonne und Wolken ab. Im Nordwesten zieht am Nachmittag Regen auf. An der Nordsee kann es stürmisch böig werden. Sonst weht der Wind mäßig. Die Temperaturen steigen auf 15 bis 25 Grad. Am wärmsten wird es im Breisgau.
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4: Kurz nach 6, schönen Donnerstag. Hoffe, Sie haben gut geschlafen. Stellen Sie sich vor, Sie seien frisch verliebt, inklusive rosa Brille und Schmetterlinge im Bauch. Und genau dieses leicht schwebende, glückliche Gefühl, das bringt uns jetzt Johannes Brahms musikalisch mit seinem Liebesliederwalzer Nummer 6.
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0: Karl Ditters von Dittersdorf war das mit dem ersten Satz aus seiner Sinfonie Die vier Weltalter hier bei Klassikradio. Schönen Donnerstagmorgen. Freue mich, dass Sie mit uns in den Tag starten. Und Sie können sich gleich auf ein ganz besonderes Frühstücksschmankerl freuen. Die Rhapsodie in Blue von George Gershwin in rund einer Minute für Sie direkt nach den Gedanken zum Tag.
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2: Hallo, ich bin Anja Kieser von den evangelischen Kirchen. Das Schlechte wird als real akzeptiert, das Gute aber oft als ideal angesehen, sagt der Zukunftsforscher Thomas Trühn und meint damit, dass wir Kriege, Umweltzerstörung, Krisen, Skrupellosigkeit und so weiter als gegeben hinnehmen. Aber Gutes, das Menschliche in Wirtschaft, Politik, aber auch im Privaten, wird wie etwas angesehen, dessen Erreichbarkeit in weiter Ferne liegt. Der Zukunftsforscher plädiert dafür, das Gute in die Tat umzusetzen, konkret zu machen, sichtbar, aber auch messbar und wirtschaftlich nutzbar. Kurz, das Gute nicht wie ein Ideal behandeln, sondern tun. Großartig finde ich das. Gezeigt, wie das geht, hat Jesus schon vor 2000 Jahren und dazu aufgerufen, es ihm gleich zu tun. Wenn du siehst, da geht was schief, dann geh hin. Biete deine Hilfe an. Wenn einer in Not ist, greif ein. Wenn etwas laut nach Ungerechtigkeit schreit, dann überleg, wie Gerechtigkeit wiederhergestellt werden kann und mach den ersten Schritt. Könnte anstrengender sein, als sich dem Schlechten auszuliefern. Aber wenn ich Gutes tue, wird es real. Lohnt sich also.
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6: Kurz nach 6:30, schönen Donnerstag. Während die einen sich gerade erst wieder in den Schulalltag einleben, stehen bei anderen schon die ersten Klausuren an. Mit uns geht es in jedem Fall gelassen in den Tag, selbst wenn eine Prüfung anstehen sollte, ob jetzt in der Schule oder bei der Arbeit. Ludwig van Beethoven sorgt für ruhige Nerven mit dem zweiten Satz aus seiner Klaviersonate Pathétique.
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Illuminelle von Joe Blankenburg hier bei Klassikradio. Schönen guten Morgen. In Wien ist es schon hell, in Berlin geht erst jetzt die Sonne auf und Zürich muss noch rund 20 Minuten auf sie warten. Man merkt deutlich, vor einigen Wochen ist es noch viel früher hell geworden. Und so fällt das Aufstehen jetzt natürlich auch ein bisschen schwerer. Doch zum Glück gibt es Wolfgang Amadeus Mozart. Selbst wenn bei Ihnen die Wohnung noch im Halbdunkeln liegen sollte, mit dem Menuetto aus seiner Jupiter-Sinfonie erhält er sofort die Stimmung und bringt Schwung für den Tag.

Die Zwischenaktmusik Nummer 3 aus Rosamunde von Franz Schubert für Ihren Donnerstagmorgen hier bei Klassikradio. Kollege Thomas Orner steht bereits vor dem Studio, ist ab 7 Uhr für Sie da. Bei ihm geht's heute um die Langspielplatte, die heute vor genau 95 Jahren in New York vorgestellt worden ist. Und es geht um die Frage an Sie. Was ist denn Ihre allererste Schallplatte gewesen? Teilen Sie gerne Ihre Erinnerungen mit uns via WhatsApp-Sprachnachricht an die 0173 300 300 und die 3. Wir freuen uns. Davor habe ich aber noch etwas für Sie. Die lyrische Sarabande aus Georg Friedrich Händels Klaviersuite Nummer 4.

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10: Im Studio Dirk Justus. Guten Morgen. Wer Bahnpersonal angreift, soll härter bestraft werden. Die Mindeststrafe soll bei 6 statt bisher 3 Monaten liegen. Gleiches gilt für Attacken etwa auf Polizisten oder Rettungskräfte. Ein entsprechender Gesetzentwurf aus dem Justizministerium soll in den kommenden Wochen ins Kabinett, berichten die Funke-Zeitungen. Das geplante Social-Media-Verbot für Kinder sorgt in der EU für unterschiedliche Reaktionen. Die Kinderrechtsorganisation Five Rights begrüßt die Pläne grundsätzlich. Verbraucherschützer halten reine Altersgrenzen dagegen für zu wenig. Sie fordern Änderungen der Regeln für alle Nutzer, auch für Erwachsene. Fußball-Deutschland schaut heute gespannt nach Frankfurt. Auf dem DFB-Campus präsentiert der neue Bundestrainer Jürgen Klopp seinen ersten Kader. Finn Riebesel, Freund lieb.
11: Die Auswahl wird groß sein. Bei seiner Vorstellung hatte Klopp ja gesagt, er hat 57 Spieler auf der Liste. Alle wird er nicht mitnehmen, weil in der XXL-Länderspielpause aber 4 Nations-League-Spiele anstehen, dürfte Klopps Kader größer sein als die üblichen 23 Spieler. Schon vorab sind einige Namen durchgesickert. So winkt etwa Felix Keidel von Aufsteiger Elversberg und Kölns Senkrechtstarter Said Elmala das Debüt. Klopps erstes Spiel als Bundestrainer ist dann genau in einer Woche gegen die Niederlande.
10: Und das Wetter. Heute wechseln sich Sonne und Wolken ab. Im Nordwesten zieht am Nachmittag Regen auf. An der Nordsee kann es stürmisch böig werden. Sonst weht der Wind mäßig. Die Temperaturen steigen auf 15 bis 25 Grad. Am wärmsten wird es im Breisgau.
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12: Ja, schönen guten Morgen. Willkommen an diesem Donnerstag, dem 17. September. Und damit verabschieden wir uns jetzt ganz offiziell, kurz nach 7, von Müdigkeit und Schlaf. Zumindest versuchen wir es. Der Kaffee darf gerne ein bisschen nachhelfen. Und falls Ihr erster Weg heute Morgen zum Bäcker führt, ja, passen Sie beim Bezahlen gut auf. So ein Frühstück beim Bäcker kann nämlich ziemlich teuer werden. Bis zu 1.700 Euro. Ja, ja, dazu gleich mehr. Aber jetzt frühstücken wir erstmal kostenlos mit der Musik von Arcangelo Corelli. Und hier kommt Edward Grieg aus Holbergs Zeit.
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der italienische Klassik in diesem Donnerstagmorgen hier bei Klassikradio. Das war Arcangelo Corelli und seine Suite A-Dur. Es ist 7:10. Falls Sie heute Morgen beim Bäcker mit Karte bezahlen, schauen Sie kurz mal aufs Display, sonst wird es vielleicht teuer. Kommen wir mal zur Geschichte. Also ein Nussgipfel als Dessert, das gehört für eine Seniorin aus der Schweiz einfach zur Lebensqualität dazu. Und deshalb kauft sich die Dame das Gebäck immer wieder regelmäßig in einer Bäckerei am Hauptbahnhof von Winterthur. Und beim Bezahlen, da dachte sie, sie müsse ihre PIN eingeben. Tatsächlich fragte das Gerät aber nach dem Trinkgeld. Ergebnis: 1.700 € Trinkgeld für den Bäcker. Also da muss das Nussgipfel schon außergewöhnlich gut gewesen sein, sage ich Ihnen. Aber zum Glück, wurde der Irrtum dann auch bemerkt und sie bekam dann das Geld auch zurück. Also heute Morgen erstmal aufs Display schauen, dann die PIN, sonst wird es ein ziemlich exklusives Frühstück. Und wir frühstücken jetzt mit der Musik von Anthony Hopkins. Hier kommt Brecken Road.

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morgen die Capriel Suite, der zweite Satz von Peter Warlock. Und gleich hören wir von Bach das Cembalo-Konzert, den ersten Satz. In 10 Minuten wird es 7:30. Guten Morgen. Und wissen Sie eigentlich noch, welche Ihre allererste selbst gekaufte Schallplatte gewesen ist? Also ich weiß es noch ziemlich genau. Bei mir war das eine LP von Status Quo. Jetzt nicht erschrecken. Also von Beethoven und Mozart war ich damals musikalisch noch ein bisschen entfernt. Und ausgerechnet heute an diesem 17. September, da gibt es, wie ich finde, einen sehr schönen Anlass, sich daran zu erinnern. Denn 1931 an diesem Tag wurde in New York eben diese erste Langspielplatte öffentlich vorgestellt. Plötzlich konnte man also viel mehr Musik auf eine Platte packen. Das war damals eine richtige Revolution. Der erste Versuch war natürlich seinerzeit so ein bisschen voraus, denn die Technik war damals natürlich sehr teuer. Die Weltwirtschaftskrise machte die Sache auch nicht leichter und der große Durchbruch der LP kam viele, viele Jahre erst später. Aber zurück zu Ihnen. Also, welche Platte war Ihre erste? Das würde mich heute Morgen wirklich interessieren. Also die, für die Sie vielleicht auch Taschengeld gespart haben, so wie ich, die Sie nach Hause getragen haben und dann 100 Mal auch gehört haben. Beatles, ABBA, Rolling Stones, vielleicht auch Status Quo oder vielleicht doch schon Mozart, ich weiß es ja nicht. Sie können mir gerne eine Sprach-WhatsApp schicken an die 0173 300 300 und die 3. Und ich finde, ja, die erste Platte, die vergisst man irgendwie nicht, ne? Also die war nicht nur Musik, die war so für mich so ein kleines Stück Freiheit, das plötzlich einem ganz alleine gehört hat.

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0: verschwindet, dann sorgt das garantiert für Gesprächsstoff. Also in England sowieso und vermutlich, denke ich mal, schaut man im Buckingham Palace jetzt ganz gespannt dorthin. Also die ganze Geschichte, die haben wir gleich bei uns, aber wir bleiben maximal entspannt und das an diesem Donnerstagmorgen mit Roberto Cacciapalla, das sind die New Classics und davor Klassik von Alexander Borodin, hier kommt Reverie.
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nochmal tief Luft holen, bevor der neue Tag beginnt mit den New Classics hier bei Klassik Radio. Das war Roberto Cacciapalla, Gratitude. 7.36 Uhr, darüber wird heute auch gesprochen. Ein Buch über Prinzessin Diana, das noch gar nicht erschienen ist, aber schon ein Kriminalfall ist, kann man sagen. In den Niederlanden, da wurde ein Lastwagen aufgebrochen, voll mit druckfrischen Exemplaren von Swan Song, Diana My Sister, also dem neuen Buch ihres Bruders Charles Spencer. Und aus den 1000 Büchern fehlen jetzt ausgerechnet 4 Exemplare. Brisant ist natürlich der Inhalt. Spencer schreibt ja sehr persönlich über Dianas unglückliche Ehe mit dem damaligen Prinzen Charles, über ihre Krisen und darüber, was sich da im Königshaus nach ihrem Tod abgespielt hat. Und jetzt wird spekuliert überall und besonders in England, gewöhnlicher Diebstahl oder wollte da jemand unbedingt vor dem Erscheinungstermin dann am 22. September wissen, was genau Charles Spencer da erzählt hat. Also die Polizei ermittelt da wirklich intensiv. Und eines muss sich ja den Dieben lassen, sie haben eine ziemlich exklusive Vorstellung von einem Vorab-Exemplar. Naja, und fast 3 Jahrzehnte nach Dianas Tod zeigt für mich auch die Geschichte einmal mehr, also die Faszination für diese Frau, die ist noch lange nicht verschwunden. Bin sehr gespannt, was in dem Buch drinstehen wird.

so soll es sein. Leicht und locker diesen neuen Morgen, diesen Donnerstag hier bei Klassik Radio mit Franz Lehár und sein Vorspiel aus Tatjana. Guten Morgen. Ja, darüber wird auch bei mir in der Familie seit Tagen viel diskutiert. Soll Social Media für Kinder unter 13 Jahren verboten werden? Das ist ein Thema, bei dem schnell so zwei Dinge aufeinanderprallen. Schutz auf der einen Seite, auf der anderen Seite natürlich auch digitale Freiheit. Und auch in der EU wird darüber ganz unterschiedlich diskutiert. Was da geplant ist, naja, und wie die Reaktionen darauf ausfallen, das hören wir in einer Viertelstunde in unseren 8 Uhr Nachrichten. Aber wir machen jetzt erstmal das hier bei Klassik Radio, wofür es garantiert keine Altersgrenze braucht, nämlich die schönste Klassik. Und die kommt jetzt von Alessandro Marcello und seinem wunderbaren Oboenkonzert in D-Moll.

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10: Im Studio Dirk Justus. Guten Morgen. Wer Bahnpersonal angreift, soll härter bestraft werden. Ein entsprechender Gesetzentwurf von Justizministerin Hubig soll in den kommenden Wochen ins Kabinett. Fabian Hoffmann hat die Infos.
11: Hubig will der Verrohung etwas entgegensetzen, sagte sie den Funke-Zeitungen. Für Angriffe auf Bahnmitarbeiter soll es künftig eine Mindeststrafe von 6 statt bisher 3 Monaten geben. Gleiches gilt für Attacken etwa auf Polizisten, Rettungskräfte, Feuerwehrleute oder Gerichtsvollzieher. Bei der Deutschen Bahn gab es in diesem Jahr im Schnitt 8 Übergriffe gegen Mitarbeiter pro Tag. Trauriger Höhepunkt war die tödliche Attacke auf Zugbegleiter Serkan Çağla in Rheinland-Pfalz.
10: Die EU will weiter gegen die Paketflut aus dem Ausland kämpfen. Ab November wird eine neue Bearbeitungsgebühr fällig. Die Online-Händler müssen sie zahlen. Sie könnte bei 2 Euro pro Päckchen liegen. Die genaue Höhe ist aber noch unklar. Seit Juli müssen Pakete unter 150 Euro auch schon verzollt werden. Deutschlands größter Offshore-Windpark geht heute an den Start. In der Nordsee stehen über 60 Windräder. Sie können rechnerisch rund 1,1 Millionen Haushalte mit Strom versorgen. Gebaut wurde der Windpark komplett ohne staatliche Subventionen. Und das Wetter. Heute wechseln sich Sonne und Wolken ab. Im Nordwesten zieht am Nachmittag Regen auf. An der Nordsee kann es stürmisch böig werden. Sonst weht der Wind mäßig. Die Temperaturen steigen auf 15 bis 25 Grad. Am wärmsten wird es im Breisgau.
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12: Ist ja schon wieder kurz nach 8. Guten Morgen. Der Schulgang ist auch schon wieder zu hören und die Schule läuft wieder. Und damit kommen irgendwann mal ja auch die ersten Noten nach Hause, jetzt nach den Sommerferien. Und stellt sich auch mal die Frage, wie reagiert man eigentlich, wenn so die ersten schlechten Noten vielleicht nach Hause kommen. Ich hatte da früher mit meiner Mutter ziemliches Glück, die ist ziemlich locker damit umgegangen. Aber was Experten Eltern heute raten, darüber wollen wir uns gleich mal austauschen. Das machen wir nach Ludwig van Beethoven, nach Tschaikowski.
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0: wieder eine Freude, die siebte von ihm zu hören, Beethoven. Das war der zweite Satz daraus. Es ist 7:50 hier in Deutschland, Österreich und der Schweiz bei Klassikradio. Mittlerweile läuft nach den Sommerferien fast überall wieder die Schule. Ja, und die erste Stunde ist ja auch schon wieder 7:45 voll im Gange. Dann können wir Eltern ja mal ganz kurz etwas besprechen, das irgendwann mal garantiert nach Hause kommt, nämlich ja die etwas schlechtere Note. Wie war das bei Ihnen eigentlich? Also ich hatte da Glück, meine Mutter war ziemlich gnädig. Natürlich kam auch mal, ja, da musst du beim nächsten Mal ein bisschen mehr machen, aber große Strafen gab es nicht, wenn ich mal eine 5 in Latein hatte. Und vor allem wurde daraus kein Drama und keine Angst gemacht. Und genau da stellt sich ja heute mal wieder die Frage, wie reagieren wir als Eltern eigentlich richtig, wenn plötzlich so die 5 oder vielleicht auch die 6 auf dem Tisch liegt. Regina Knappe vom Bayerischen Philologenverband, Sie haben da so ein paar Tipps für Eltern. Was sollten wir denn auf jeden Fall vermeiden?
1: Dinge wie, dann wirst du das Abitur nie schaffen oder nichts im Leben werden oder so, das ist ein No-Go. Aber ehrlich sein. Zum Beispiel sagen, du, also da bin ich jetzt genauso erschrocken wie du. Also da müssen wir jetzt irgendwie einen Weg finden, wie wir da jetzt aus diesem Schlamassel wieder rauskommen. Also egal, was sie da sagen, dem Kind aber vermitteln, das kann passieren. Es ist normal, dass man jetzt mit irgendwas in der Schule nicht gut klarkommt, aber dass man über Handeln da auch wieder rauskommt.
0: So ist es. Und ich sage auch immer, so eine schlechte Note sagt zunächst einmal mal nur etwas über eine Schularbeit aus, aber noch lange nicht über die Qualitäten eines Kindes. Sollten wir uns immer wieder mal vor Augen halten. Und das ist Händel mit dem Hafenkonzert. Der erste Satz.

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0: Beste Filmmusik am Morgen hier bei Klassik Radio, 8.17 Uhr. Und heute haben wir einen schönen Anlass, uns daran zu erinnern. Heute an diesem 17. September 1931, da wurde nämlich in New York die erste Langspielplatte veröffentlicht, also öffentlich vorgestellt. Und plötzlich konnte man ja viel mehr Musik plötzlich auf eine Platte packen. Das war damals natürlich eine technische Revolution. Und für uns heute Morgen auch Grund genug, mal zu fragen, wir lieben ja die Musik hier bei Klassik Radio. Welche Platte war so Ihre erste, also die, für die Sie vielleicht Taschengeld gespart haben, die Sie nach Hause getragen und 100 Mal gehört haben?
1: Guten Morgen, Thomas. Meine erste gekaufte Schallplatte war Twisted Sister, Come Out and Play. Aha. Da bin ich extra mit dem Fahrrad zum Nachbarort gefahren, in ein kleines Kaufhaus und habe mir die da gekauft und, wie du schon sagst, nach Hause getragen, besser gesagt gefahren, und habe die dann ewig und 5-mal und 7-mal und 10-mal gehört. Sehr schönes Album. Das war meine allererste Platte.
0: Ging mir genauso. 100 Mal gehört. Ja, weiterhin gute Fahrt. Kommen Sie gut ans Ziel mit Klassik Radio. Und ja, was war so Ihre Lieblingsmusik, Ihre erste Platte, die Sie gekauft haben? Schicken Sie mir Ihre Sprach-WhatsApp an die 0173 300 300 und die 3. Also bei mir war das Status Quo. Und dann habe ich mir eine LP von Pink Floyd gekauft. Also da war ich noch weit, weit weg von Antonín Dvořák. Lasst mich allein.

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3: Guten Morgen, ich weiß ja nicht, wie es Ihnen geht, aber ich finde, das Wetter verteilt seine Sympathien momentan ziemlich ungerecht im Klassikradioland. Also im Süden die nächsten Tage wohl Sonne satt, im Norden eher Sturm und Regen. Und ich stehe morgens immer wieder vor dem Kleiderschrank und denke, ja was jetzt, Übergangsjacke, T-Shirt, Regenschirm oder gleich alles mal mit einpacken, ganzen Koffer am besten. Naja, wir werden darüber gleich uns mal austauschen. Aber jetzt erstmal Klänge, die an diesem Donnerstagmorgen, wie ich finde, absolut berühren. Samuel Barber mit seinem Adagio for Strings und davor Johann Friedrich Wasch.
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in der Morgen mit ganz sanften Klängen. Samuel Barber, sein herrliches Adagio for Strings. 8.38 Uhr. Heute Morgen hat mich das Wetter so ein bisschen schon dran erinnert. Ja, der Herbst steht vor der Tür. So ein paar Regenschauer, die Luft plötzlich so ein bisschen frischer. Das kennt man, ne? Man macht die Haustür auf und merkt, na, irgendwas ist anders. Und spätestens jetzt fällt ja in jedem Wetterbericht, ist Ihnen das aufgefallen, immer wieder dieses wunderbare Wort. Übergangsjacke. Ich frage mich jedes Jahr, wie sieht die eigentlich aus, diese Übergangsjacke? Gibt es dafür eine offizielle DIN-Norm? Nicht zu warm, nicht zu kalt, regendicht, atmungsaktiv, also im Grunde die eierlegende Wollmilchsau unter den Kleidungsstücken. Ich besitze Jacken, einige sogar, aber ob eine davon jemals offiziell als Übergangsjacke anerkannt wurde, ich habe wirklich keine Ahnung. Also machen wir es heute Morgen vielleicht ein bisschen pragmatisch, nehmen Sie irgendwas mit Ärmeln mit. Sie merken, der Herbst probt schon mal seinen Auftritt und wir sorgen dafür, dass ihn zumindest musikalisch ein bisschen warm ums Herz wird. Jetzt mit La Veneziana von Antonio Salieri.

ist eine ganz neue Einspielung hier bei Klassik Radio, gespielt von Eric Lou. Wunderbar, das Entendue im B-Dur von Franz Schubert werden wir in Zukunft häufiger hier bei Klassik Radio hören. Guten Morgen, 8.44 Uhr, versuchen Sie mal, sich vorzustellen, was alles in ein solches Leben passt. 112 Jahre. Der Italiener Vitantonio Lovallo galt als der älteste Mann Europas und ist jetzt in seiner Heimat in Süditalien gestorben. Und seine Geschichte ist irgendwo bemerkenswert, finde ich. Er war Landwirt, hütete Schafe, arbeitete auch im eigenen Weinberg und das sogar noch, als er längst über 100 war. Ja, und dann kommt eine Zahl, die mich so ein bisschen schmunzeln lässt. In der europäischen Altersrangliste gibt es tatsächlich, liegt er trotzdem nur auf Platz 32, vor ihm 31 Frauen. Meine Damen, Sie dürfen sich an dieser Stelle jetzt gerne bestätigt fühlen. Aber vielleicht steckt in seinem Leben ja noch ein ganz anderer Gedanke. Es geht ja am Ende nicht nur darum, ja, dem Leben möglichst viele Jahre zu geben, sondern den Jahren möglichst viel Leben zu geben. Und ein Mann, der mit über 100 noch seinen eigenen Weinberg betrieben hat, der scheint davon wirklich einiges verstanden zu haben, wie ich finde.

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14: Im Studio Dirk Justes.
15: Guten Morgen.
14: Der neue Bundestrainer Jürgen Klopp präsentiert heute seinen ersten Kader. Es wird erwartet, dass er für die anstehende XXL-Länderspielpause mit 4 Nations League-Partien mehr Spieler mitnimmt als üblich. In genau einer Woche geht's los mit dem Klassiker gegen die Niederlande. Angriffe auf Bahnpersonal oder auch Einsatzkräfte sollen in Deutschland stärker bestraft werden. Ein Gesetzentwurf aus dem Justizministerium soll in den kommenden Wochen ins Kabinett, berichten die Funke-Zeitungen. Für Attacken soll künftig eine Mindeststrafe von 6 statt bisher 3 Monaten gelten. Inmitten der Diskussion um die Risiken von KI gibt es neue Vorfälle. ChatGPT-Entwickler OpenAI meldet jetzt weitere Probleme und nennt sie unerwartet und besorgniserregend. Fabian Hoffmann, was ist da passiert?
16: Also in Testläufen hat die KI viel Aufwand betrieben, um zu schummeln. Da wurden angefragte Daten einfach erfunden oder Dateien selbst erstellt und hochgeladen, um sie dann in der Antwort als Quelle anzeigen zu können. Nach einer Hacking-Attacke seiner KI kündigte OpenAI an, Zwischenfälle künftig transparenter zu machen. Experten sorgen sich, dass die künstliche Intelligenz irgendwann nicht mehr vom Menschen kontrolliert werden kann. Die Branche bringt wegen der Gefahren mittlerweile ins Spiel, die Entwicklung zu verlangsamen.
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17: Ja, Sie haben es ja mitbekommen, also der Morgen dreht sich heute bei uns auch so ein bisschen um die Langspielplatte. Wir feiern Geburtstag und wir haben schon viele wunderbare Erinnerungen von ihm bekommen, welche LP Sie als erstes hatten. Vielen Dank fürs Mitmachen. Sie können uns weiter gerne Geschichten erzählen. 0173 300 300 und die 3 am liebsten als WhatsApp-Sprachnachricht. Und ich habe jetzt Musik eben, die definitiv eine LP verdient hätte, nämlich das Beste aus der Hall of Fame, haben Sie ja gewählt. Und heute mit dabei ist Puccini, Mozart, Edward Elgar. Und wir beginnen mit einem Werk, bei dem man eigentlich gar nicht genug Plattenseiten haben kann. Das sage ich Ihnen. Herrlich, ganz sanft und weich. Rachmaninows 2. Klavierkonzert, der 2. Satz.
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17: Schönen Vormittag, bin auch schon sehr gespannt wie so ein Schnitzel. Wer bekommt diesmal die Klassikkrone? Wer landet bei Ihnen da auf Platz 1? Die Hall of Fame geht ja in die nächste Runde. Das wissen Sie, 300 Top-Titel aus Klassik, New Classics, Filmmusik stehen da zur Wahl. Und Sie entscheiden, wer da am Ende ganz oben steht. Können Sie jederzeit online bei uns abstimmen. Ja, und bis wir den neuen Champion kennen, genießen wir dann ganz einfach nochmal das, was Sie ja beim letzten Mal in der Hall of Fame Deutschland, Österreich, der Schweiz ganz nach oben gewählt haben. Mit dabei deswegen in dieser halben Stunde aus der Hall of Fame, Edward Elgar, Joseph Haydn und Franz Schubert, seine 5. Symphonie. Ja, die klingt so jung, leicht, voller Lebensfreude. Schubert war gerade mal 19 Jahre, als er sie geschrieben hat. Also, Sie wählen, Sie stimmen ab und wir spielen.
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Edward Elgar und das Salut d'Amour hier bei Klassik Radio. Das war es dann auch schon wieder mit unserer Hall of Fame, mit dem Besten daraus besser gesagt. Und morgen gibt es dann die nächsten neuen Klassiker, die Sie in Deutschland, Österreich, der Schweiz ganz nach vorne gewählt haben. Da freuen wir uns jetzt schon drauf auf den Freitag. So, und jetzt schaut Fußball Deutschland gespannt nach Frankfurt. Jürgen Klopp präsentiert um 10 Uhr seinen ersten Kader als Bundestrainer. Das sind wir natürlich alle sehr, sehr gespannt, wen er dann nominieren wird. Mehr dazu auch in unseren Nachrichten. Aber vorher wechseln wir hier nochmal vom Fußballplatz zu Johann Sebastian Bach. Naja, kann man sagen, weniger Laufarbeit, aber mindestens genauso viel Präzision. Wie furchtsam wanken meine Schritte.

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16: Im Studio Dirk Justes. Guten Tag. Fußball-Deutschland schaut heute gespannt nach Frankfurt. Auf dem DFB-Campus präsentiert der neue Bundestrainer Jürgen Klopp seinen ersten Kader. Finn Riebesel, Freund lieb.
17: Die Auswahl wird groß sein. Bei seiner Vorstellung hatte Klopp ja gesagt, er hat 57 Spieler auf der Liste. Alle wird er nicht mitnehmen, weil in der XXL-Länderspielpause aber 4 Nations-League-Spiele anstehen, dürfte Klopps Kader größer sein als die üblichen 23 Spieler. Schon vorab sind einige Namen durchgesickert. So winkt etwa Felix Keidel von Aufsteiger Elversberg und Kölns Senkrechtstarter Said Elmala das Debüt. Klopps erstes Spiel als Bundestrainer ist dann genau in einer Woche gegen die Niederlande.
16: Tanken ist in Deutschland aktuell so teuer wie noch nie. Der Liter Diesel hat nach Zahlen des ADAC gestern im Schnitt 2,45 Euro gekostet. Damit wurde der bisherige Rekord aus dem April nochmal übertroffen. Beim Benzin jagt schon seit Tagen ein Hoch das nächste. ChatGPT-Entwickler OpenAI meldet neue Probleme mit seiner KI. In Testläufen hat sie Daten einfach erfunden oder Dateien selbst erstellt, um sie als Quelle auszugeben. OpenAI nennt das unerwartet und besorgniserregend. Experten warnen, dass KI irgendwann nicht mehr kontrollierbar sein könnte.
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18: Falls Sie heute Morgen schon dabei gewesen sind bei mir, da wissen Sie es, es dreht sich heute auch alles viel um die Langspielplatte. Die feiert ja heute Geburtstag, diese LP. Und deshalb wollen wir heute von Ihnen wissen, was war so Ihre erste Platte, die Sie gekauft haben. Und gleich hören wir eine Hörerin, die sich an ihre erste Platte noch sehr genau erinnern kann. Das war eine Platte aus der Klassik, aber jetzt erstmal Schumann und sein wunderbares Klavierkonzert. Habe ich jetzt für Sie den zweiten Satz.
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0: Vogelfängerhaus, der Zauberflöte von Mozart natürlich war das. Schönen Vormittag für Sie. Ja, und haben Sie auch noch alte Schallplatten eigentlich noch zu Hause oder im Speicher, im Keller? Ich leider nicht. Also als die CD damals rauskam, da habe ich dann irgendwann mal gedacht, ach, brauche ich nicht mehr, und meine Platten weitergegeben. Das bereue ich heute so ein bisschen, denn so eine LP oder eine Platte aus Vinyl ist ja mehr als nur Musik. So Cover anschauen, Platte vorsichtig rausnehmen, auflegen, Nadel runter, und das hatte schon was von einem Ritual, finden Sie nicht auch? Und wir wollten ja von Ihnen wissen, was war so Ihre erste Musik, die Sie gekauft haben, Ihre erste Platte?
1: Ja, guten Morgen, hier ist Anke Löschen. Meine erste Langspielplatte war Schwanensee und Dornröschen von Peter Tschaikowski. Die habe ich im Alter von 7 Jahren von meinem Vater geschenkt bekommen, und ich hatte einen kleinen Plattenspieler und habe die Platte immer wieder gehört, mit großem Vergnügen.
0: Schöne Erinnerung. Ja, meine erste Klassikplatte, die habe ich bekommen nach Status Quo. Peter und der Wolf von meiner Mutter, das war so eine Hörspielplatte mit der Musik drauf, war auch wunderschön. Also diese Erinnerung suchen wir. Also was war so Ihre erste Platte, Ihre erste LP oder Single, die Sie gekauft haben? 0173 300 300 und die 3 gerne eine WhatsApp-Sprachnachricht. Das ist Vivaldi mit dem Concerto Grosso.

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das ist wirklich Musik, die man sich nicht mehr wegdenken kann. Wunderbare Filmmusik von Rachel Portman und Gottes Werk und Teufelsbeitrag. Schönen Vormittag für Sie. Das haben wir heute Morgen schon so ein bisschen bemerkt. Ne? Also das Licht verändert sich langsam, wenn man rausgeht. Die Luft riecht auch so ein bisschen anders. Ne? Und irgendwo liegt dann plötzlich so ein bisschen Herbst in der Luft. Und ich finde, es gibt ja Musik tatsächlich, die genauso dieses Gefühl auch einfangen kann. Also Musik, bei der man förmlich sieht, wie morgens noch so ein bisschen Nebel zwischen den Bäumen hängt, wie die Sonne langsam durch die Blätter fällt und ja, auch vielleicht der Moment ganz still wird. Und genauso klingt das für mich jetzt auch Vormittag hier bei Klassik Radio. Hab nämlich jetzt Musik zum Durchatmen, so richtig zum Rausschauen, vielleicht auch ein bisschen wegträumen. Das kann man ruhig mal während der Arbeit. Schauen Sie mal ruhig mal draußen hin und genießen Sie vielleicht auch so ein bisschen jetzt so das, die Herbstatmosphäre mit Sigurd Islandsmoen, Forest Clearing. Also es sind wunderbare Klangbilder jetzt für einen Herbst, der langsam aber sicher ankommt.

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16: Kurz nach 10:30. Naja, die Kids, die sitzen ja jetzt in der Schule im Klassikradioland. Aber vielleicht geht's für manche demnächst statt ins Klassenzimmer, ins Kino. Denn die Schulkino-Wochen stehen wieder an. Und das ist wirklich mehr als morgens Popcorn statt Mathe. Aber das kläre ich gleich. Jetzt erstmal kein großes Kino, aber große Klassik. Und die kommt von Joaquin Rodrigo mit Fantasia para un gentil hombre. Und davor Händel ist die Ouvertüre aus Orlando.
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Was für eine Technik. Brillant gespielt. Pepe Romero an der Gitarre, Fantasia und Parente Lombre, der zweite Satz von Joaquin Rodrigo. Ich kann mich noch dran erinnern, wenn es früher in der Schule hieß, heute fällt der Unterricht aus, ja, da war die Stimmung natürlich maximal. Es gab einen Ausflug und wenn es dann auch noch ins Kino ging, also besser konnte so ein Schultag eigentlich gar nicht anfangen. Genau das gibt's jetzt wieder im Klassik-Radioland bei den Schulkinowochen. Also Schulklassen können da jetzt gemeinsam ausgewählte Filme im Kino anschauen, je nach Bundesland im November oder im kommenden Frühjahr. Das kostet knapp mal 4,50 Euro pro Schüler und das Ganze lohnt sich ja nicht nur wegen des Preises. Also bei einigen Vorstellungen sind nämlich auch die Filmemacher vor Ort. Ganz interessant. Und mit denen können die Schüler natürlich ins Gespräch kommen. Das ist natürlich eine einmalige Chance und auch für den Unterricht danach ist gesorgt. Also die Kinos, die stellen dann nämlich passendes Material zur Verfügung, damit man das Ganze anschließend nochmal gemeinsam im Unterricht dann wieder aufgreifen und aufarbeiten kann. Lehrkräfte können da ihre Klassen ab sofort anmelden und sich schon so die passenden Filme und Veranstaltungen raussuchen. Ich finde das eine tolle, tolle Geschichte der Kinos. Also toll, dass sie das unterstützen. Und ganz ehrlich, also bei Lateinunterricht oder Kinobesuch, ich hätte damals nicht besonders lange überlegen müssen.

0: steht ja auch zur Wahl in die Hall of Fame, ist aufgestellt für die Top 300. Sie wissen ja, wir suchen das Beste, Ihre Favoriten, beste Klassik, New Classics, Filmmusik und eben auch für ihn können Sie voten, wenn Sie jetzt online gehen, Rachmaninov und hier ist es schön. Hier bei Klassikradio. Ich weiß nicht, wie es Ihnen geht, aber auf die neue Harry Potter Serie. Also da bin ich wirklich schon so ein bisschen gespannt. Weihnachten geht's da los auf HBO, wieder nach Hogwarts, diesmal eben als Serie. Und jetzt gibt es so den ersten Trailer. Habe ich natürlich sofort reingeschaut und ich muss sagen, na, ein bisschen enttäuscht bin ich schon. Also Hogwarts, Quidditch, der verbotene Wald. Also vieles sieht wunderschön aus, aber eben auch unglaublich vertraut. Man sitzt davor und denkt, Moment mal, das habe ich doch schon mal gesehen.
1: Willkommen zu einem neuen Schuljahr in Hogwarts.
2: Alle halten mich für einen großen Zauberer. Akkufors. Aber eigentlich weiß ich gar nichts.
3: Ich hoffe, Sie beweisen auf dem Quidditch-Feld etwas Talent, Potter.
0: Ja, als Serie diesmal. Wahrscheinlich auch so ein kleines Dilemma, habe ich mir gedacht. Verändert man Harry Potter zu stark? Da schreien die Fans auf und sagen, das kann man gar nicht machen. Und bleibt man ganz nah an den Filmen, da fragen sich dann alle, warum brauche ich jetzt eine neue Serie? Aber vielleicht ist das wie auch beim Nussknacker an Weihnachten in der Klassik. Also wir kennen die Geschichte längst, wollen es aber trotzdem immer wieder aufs Neue sehen und bewundern. Also ich gebe Hogwarts also noch so eine kleine Chance. Und ein bisschen Magie bis Weihnachten darf ich jetzt auch aus dem Hut ziehen, musikalisch. Er hat den Soundtrack geschrieben, John Williams. Harry Potter und die Kammer des Schreckens als Kinofilm.

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16: Im Studio Dirk Justus. Guten Tag. Der neue Bundestrainer Jürgen Klopp hat seinen ersten Kader vorgestellt. Weil vier Nations League-Spiele anstehen, nimmt er 44 Spieler mit, mehr als üblich. Unter anderem winkt den Youngstern Said Elmala vom 1. FC Köln und Felix Keidel von der SV Elversberg das Debüt. Klopp sagt:
6: Hat wirklich Spaß gemacht, sich mit den Jungs auszutauschen. Ich kann euch sagen, es bedeutet ihnen allen unglaublich viel, für die deutsche Nationalmannschaft zu spielen. Ich finde, das ist auch mal eine Geschichte, die man so sagen darf. Ich war ja bis vor 4 Wochen auch eher eine Beobachterrolle. Man ist sich da nicht immer ganz sicher. Wir haben uns gemeinsam dazu entschlossen, das ja ab jetzt eben auch wieder sichtbar zu machen.
16: Nächste Woche geht's los mit der Partie gegen die Niederlande. Der Iran-Krieg sorgt für neue Rekorde an den deutschen Zapfsäulen. Laut ADAC hat der Diesel gestern im Schnitt 2,45 Euro gekostet und damit so viel wie noch nie. Benzin ist schon die letzten Tage auf einem Rekordhoch. Die Bundesregierung will wieder Entlastungen auf den Weg bringen. Wann und wie ist noch offen? US-Präsident Trump droht der EU und Kanada wegen der geplanten engeren Zusammenarbeit. Er bringt höhere Zölle und sogar einen Handelsstopp mit Europa ins Spiel. Die EU und Kanada wollen ihre Partnerschaft vertiefen, etwa bei Rüstung, Energie und Technologie.
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12: Ja, sind wir schon längst in diesem neuen Tag gelandet, in diesem Donnerstag. Geht Richtung Mittagspause und die verbringen wir mit der großen Flatter. Ja, also wir lassen ihn wieder flattern. Heute große Premiere hier bei Klassikradio. Ich sage nur, er fliegt wieder. Batman. Aber jetzt erstmal Jean-Philippe Rameau und Franz Schubert. Hier kommt sein Ständchen. Leise flehen meine Lieder.
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0: der Wilden war das von Jean-Philippe Rameau. Ja, und einen heißen Tanz wird es auch heute Abend hier bei Klassikradio geben. Rolando Villazón ist wieder angesagt ab 19 Uhr und dann feiern wir eine große Premiere. Kollegin Evita Helling, bei dir wird nämlich ganz groß Batman gefeiert.
1: Ja, also ich freue mich schon riesig, denn wir feiern heute Nacht eine Weltpremiere. Ab 8 Uhr bei Klassikradio Movie, da hören wir das erste Mal die Suite aus Caped Crusader, die Amazon Prime-Serie um Batman herum. Der Komponist Friedrich Wiedmann, der ist zu Gast und dann hören wir mal rein, was er so für uns gezaubert hat. 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
0: Ja, ich bin auch schon sehr gespannt und ich freue mich natürlich auch, diesen wunderbaren Soundtrack dann präsentieren zu können, eben bei Klassikradio Live in Concert. Aber erstmal hören wir bei dir die absolute Weltpremiere, also ab 20 Uhr. Danke, Evita. Und ich habe jetzt auch einen traumhaften Komponisten für uns, nämlich Chad Lawson, und der entführt uns jetzt auch in eine ganz besondere Klangwelt. New Classics, Like the Stars in the Sky.

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sich selbst übertroffen mit seiner Sinfonie Klassik, der erste Satz von Prokofjew. Nach diesem Sommer geht es ja bei vielen langsam wieder so rein in diese Saunasaison. Ich auch, mache das immer ganz gerne zwischendrin, so ein bisschen Wärme, entspannen, Augen zu, wunderbar und ist auch gut, ja, für die Gesundheit. Aber was gerade am Scharmützelsee passiert, hat mit gemütlichen Spitzen nur noch bedingt was zu tun. Dort läuft nämlich tatsächlich die Aufguss-Weltmeisterschaft. Sowas gibt's. Hier wird der Aufguss da so richtig zur Bühnenshow, hab mir das so angeschaut, online, also Musik, Licht, Düfte, Kostüme, Schauspiel, Choreografie und natürlich die Kunst mit dem Handtuch, so die heiße Luft möglichst perfekt durch die Sauna zu schicken. Und eine internationale Jury bewertet unter anderem da Technik, so Hitzesteigerung, Storytelling und die Wirkung der gesamten Show. Also muss man sich mal vorstellen, ne? Draußen beginnt langsam der Herbst und drinnen kämpfen da die besten Saunameister der Welt darum, wer uns am professionellsten ins Schwitzen bringt. Übrigens, der Weltmeister 2026 steht noch nicht fest. Die Entscheidung fällt erst am Wochenende und bis dahin wird noch reichlich geschwitzt. Wir halten Sie da schwitzenderweise weiterhin auf dem Laufenden. Und das ist Tschaikowski, das ist der Marsch aus dem Nussknacker hier bei Klassikradio.

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15: Ja, es geht Richtung Mittagspause und es macht richtig Spaß, so Ihre Erinnerungen zu hören. Wir feiern ja heute 95 Jahre Langspielplatte, also Jubiläum. Und Sie haben uns schon schöne Geschichten erzählt, also sprich, was Sie so als erstes als Platte gekauft haben. Jetzt habe ich gleich einen Hörer von Klassikradio, der bringt sozusagen beides zusammen. Der hatte damals seine erste Platte gekauft. Das war sowohl Rockmusik als auch irgendwie gefühlte Klassik. Was er damit meint, das werden wir gleich hören. Wir bringen jetzt erstmal zwei andere zusammen, nämlich Mozart und Rossini. Rossini kommt als erstes mit dem Zauberladen.
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0: Mozart war das mit seiner Klaviersonate Nummer 16, der erste Satz an diesem Vormittag hier bei Klassikradio. Und wir bekommen ja heute auch aus dem Feiern gar nicht mehr raus, vor allem aus den schönen Erinnerungen nicht. Wunderschön, wie ich finde. Vielen Dank für Ihre tollen Nachrichten. WhatsApp-Sprachnachrichten an die 0173 300 303. Wir lassen ja heute die LP hochleben, hat Geburtstag. Und wir haben Interessantes festgestellt, also viele von Ihnen sind zur Klassik gar nicht direkt über Mozart oder Beethoven gekommen, sondern über Pop und Rock. Bei mir war es auch so. Meine erste LPs war von Status Quo und von Pink Floyd. Und unser nächster Hörer, ja, der verbindet seine erste LP mit beiden, nämlich mit Rock und natürlich auch mit so ein bisschen Klassik.
1: Hallo, hier ist der Christian Grömping aus Münstereifel. Meine erste LP war Queen, A Night at the Opera. Irgendwie passend, oder?
0: Ja, Night at the Opera. Also wenn das damals mal kein großer Schritt in Richtung Klassik war, das wisst ihr, Freddie Mercury liebte das Große mit Queen, das Theatralische, das Opernhafte, hat ja da auch später mit Montserrat Caballé gesungen. Und insofern kann man sagen, da liegen Rock und Klassik manchmal eben viel näher beieinander, als wir denken. Also vielen Dank auch für diese Erinnerung. Und wir haben jetzt auch die schönste Klassik, die wir immer wieder gerne mit Erinnerung verbinden, nämlich Acloris von Reinaldo Ahn.

Giovanni Benedetto Blatti war das mit dem Concerto Grosso Nummer 10. Beste italienische Klassik. Und da bleiben wir doch in Italien, denn wenn ich Sie jetzt fragen würde, wo gibt es die beste Pizza der Welt, da würden Sie natürlich schon sagen, Italien natürlich. Falsch an der Stelle eigentlich. Die beste Pizza, die geht nach London. Ja, die Pizzeria Napoli on the Road ist nämlich bei den 50 Top Pizza World Awards, die gibt es tatsächlich, zur besten Pizzeria der Welt gekürt worden. Und fast noch besser als die Pizza finde ich die Geschichte dahinter. Nämlich Michele Pascarella, zumindest ein Italiener, der hat damals in London ganz klein angefangen mit einem dreirädrigen Pizza-Food-Truck auf London-Straße. Da hat er Pizza ausgefahren und heute betreibt er mehrere Restaurants. Er steht ganz oben eben jetzt in der Pizza-Welt. Das ist doch eigentlich eine wunderbare Erfolgsgeschichte vom Dreirad auf Platz 1 der Welt. Ganz geschlagen gibt sich Italien allerdings kulinarisch nicht und in den besten befinden sich weiterhin einige italienische Adressen. Aber Platz 1 geht eben nach London. Also falls Sie noch einen Grund für so einen kleinen Städtetrip brauchen, Big Ben, Buckingham Palace und dann eben die beste Pizza der Welt. Wobei ich fast glaube, also über diesen Titel lässt sich mit dem ein oder anderen Italiener hervorragend diskutieren. Aber das ist ein anderes Thema. Ich wünsche Ihnen jetzt noch einen schönen Donnerstagmittag. Jetzt werden ja gleich Ihre Wünsche erfüllt bei meinem Kollegen Stefan Ibelshäuser. Und ich habe für Sie jetzt nochmal die schönste Filmmusik. Hans Zimmer, Tennessee aus Pearl Harbor. Und dann hören wir uns morgen wieder um 7 hier bei Klassikradio.

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11: Im Studio Dirk Jostes. Guten Tag. Der erste Kader von Neubundestrainer Jürgen Klopp steht und es ist gleich ein großer. Wegen der XXL-Länderspielpause mit gleich 4 Nations League-Partien hat Klopp 44 Spieler nominiert, mit dabei viel jugendliche Frische ohne A-Länderspiel. Etwa winkt dem Leipziger Brajan Gruder oder Finn Jeltsch aus Stuttgart das Debüt. Klopp sagt:
12: Lektion 1 für unsere gemeinsame Zukunft. Wir lernen, Spaß unter Druck zu haben. Ist eigentlich cool. Wenn Druck da ist, dann geht es um was. Wenn Druck da ist, dann weiß man, dass wirklich wichtig ist in dem Moment. Dann ist es einfacher, sich voll zu fokussieren. Also das ist kein so negatives Wort, das gehört dazu.
11: Klopps erstes Spiel als Bundestrainer ist in einer Woche gegen die Niederlande. Tanken ist in Deutschland aktuell so teuer wie noch nie. Der Liter Diesel hat nach Zahlen des ADAC gestern im Schnitt 2,45 Euro gekostet. Damit wurde der bisherige Rekord aus dem April nochmal übertroffen. Beim Benzin jagt schon seit Tagen ein Hoch das nächste. Deutschlands Digitalbranche wird immer wichtiger. Rund 480 Milliarden Euro hat sie zuletzt erwirtschaftet, zeigt eine Analyse des Bundesverbands Digitale Wirtschaft. Das ist doppelt so viel wie die Automobilbranche.
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14: Es ist wieder soweit. Wir läuten Ihre Stunde ein, jeden Tag von 12 bis 1 die Klassikradio-Wunschmusik. Und da bestimmen Sie, was hier läuft. Einfach online bei Klassikradio den Wunsch hinterlegen. So hat es auch Marion Kempf aus Hamburg gemacht. Und sie hat sich ihren Musikwunsch mehr als verdient. Frau Kempf hat nämlich gerade eine Hauswinkelspinne aus ihrem Waschkeller entfernt. Und das ganz vorbildhaft mit einem Glas und einem Blatt Papier. Der Spinne geht es bestens. Respekt, Frau Kempf. Ihren Musikwunsch, den gibt es gleich, Bachs 5. Klavierkonzert. Vorher machen wir noch Carsten König aus Ravensburg glücklich. Mit dem Tanz der Nymphen von Jean Sibelius, hier in der Klassikradio Wunschmusik.
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0: Ein Herzenswunsch aus der schönen Schweiz von Thorsten Freud aus Bern. Er wollte das Menuett aus der Sinfonie mit dem Paukenschlag hören von Joseph Haydn. Und ich bin mir sicher, er sitzt jetzt zufrieden mit einem breiten Grinsen vor dem Radio. Hier ist die Klassikradio Wunschmusik. Ihre Lieblingsmelodien jeden Tag von 12 bis 1 einfach online bestellen bei Klassikradio. So hat das auch Edith Bahr aus der Hafenstadt Kiel gemacht. Moin Frau Bahr, Sie wünschen sich New Classics und zwar das Stück Nimbus.
1: Also dieses Musikstück von diesem Michael Hoppe, das berührt mich dermaßen, also wirklich, es hält einen atemlos.
0: Oh ja, das ist ein echter Seelenschmeichler. Wie haben Sie die Liebe zu diesem Stück entdeckt?
1: Sie haben das ja schon ein paar Mal gespielt, auch im Klassikradio. Und da habe ich das überhaupt das erste Mal gehört und mir dann die CD besorgt von dem Mann. Und das würde mich freuen, wenn Sie das noch bringen könnten heute.
0: Aber hallo Frau Bahr, wir sind ja mittendrin in der Klassikradio Wunschmusik. Und jetzt ist Ihr Wunsch dran. Hier ist Michael Hoppe mit Nimbus.

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14: Liebe Grüße an dieser Stelle nach Göttingen. Da ist Leonie Müller auf dem Weg nach Hause. Sie hat sich einen halben Tag freigenommen, um die Ballettaufführung ihrer kleinen Tochter bewundern zu können. Oh, wie schön. Meine Kleine, die war auch im Ballett und natürlich habe ich auch nie eine Aufführung verpasst. Wir drücken die Daumen für die Ballettaufführung und ihren Musikwunsch, den

0: Das Konzert in C-Moll, der dritte Satz daraus, online gewünscht bei Klassikradio von Kirsten Luft aus Hannover. Diese Stunde von 12 bis 1, die gehört Ihnen jeden Tag. Und jetzt geht's nach Baden-Württemberg, in die Heimat von Saffet Beker nach Heilbronn. Herr Beker, Sie wünschen sich die Morgenstimmung von Edvard Grieg. Was macht diese Musik mit Ihnen?
1: Ich wach gerne mit dem auf morgens, ist halt für mich halt entspannend da.
0: Oh ja, die Morgenstimmung ist natürlich prädestiniert zum Wachwerden, die geht aber auch mittags, oder?
1: Ja, ich verstehe Ihnen, was Sie meinen, aber bei dem Musikwunsch kann ja jeder seinen Musikwunsch ja abgeben.
0: Absolut. Und die Morgenstimmung, die könnte ich auch rund um die Uhr hören. Herr Beker, noch einen schönen Tag. Hier ist Ihr Musikwunsch, Edvard Grieg. Und eine neue Ausgabe der Klassikradio Wunschmusik, die gibt es morgen wieder von 12 bis 1. Sie können Ihren Wunsch jetzt schon platzieren, online bei Klassikradio.

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14: Im Studio Dirk Jostes. Guten Tag. Der erste Kader von Neubundestrainer Jürgen Klopp steht und es ist gleich ein großer. Wegen der XXL-Länderspielpause mit gleich 4 Nations League-Partien hat Klopp 44 Spieler nominiert, mit dabei viel jugendliche Frische ohne A-Länderspiel. Etwa winkt dem Leipziger Brajan Gruda oder Finn Jeltsch aus Stuttgart das Debüt. Klopp sagt:
15: Lektion 1 für unsere gemeinsame Zukunft. Wir lernen Spaß unter Druck zu haben. Ist eigentlich cool. Wenn Druck da ist, dann geht es um was. Wenn Druck da ist, dann weiß man, dass wirklich wichtig ist in dem Moment. Dann ist es einfacher, sich voll zu fokussieren. Also das ist kein so negatives Wort, das gehört dazu.
14: Klopps erstes Spiel als Bundestrainer ist in einer Woche gegen die Niederlande. Der Iran-Krieg sorgt für neue Rekorde an den deutschen Zapfsäulen. Laut ADAC hat der Diesel gestern im Schnitt 2,45 Euro gekostet und damit so viel wie noch nie. Benzin ist schon die letzten Tage auf einem Rekordhoch. Die Bundesregierung will wieder Entlastungen auf den Weg bringen. Wann und wie ist noch offen? US-Präsident Trump droht der EU und Kanada wegen der geplanten engeren Zusammenarbeit. Er bringt höhere Zölle und sogar einen Handelsstopp mit Europa ins Spiel. Die EU und Kanada wollen ihre Partnerschaft vertiefen, etwa bei Rüstung, Energie und Technologie.
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16: Für alle, die jetzt erst Mittag machen und überlegen, wo sie heute zum Essen hingehen, zum Italiener oder zum Griechen. Und vielleicht gehen sie ja auch zum Roboteressen. Sie haben richtig gehört. In Leipzig, da hat jetzt das erste Roboterrestaurant Deutschlands aufgemacht. Die ganze Geschichte, die gibt's gleich in rund 10 Minuten nach Johann Sebastian Bach und seinem Violinkonzert in E-Dur. Und den Vortritt lassen wir Peter Tschaikowski und dem wunderbaren Tempo die Walz aus dem Schwanensee-Ballett.
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James Newton Howard begleitet Sie am Donnerstagmittag hier bei Klassikradio. Das war die Musik aus dem Film Herr der Gezeiten. Hier kocht der Chef persönlich. Dieser Spruch, der hängt in vielen Restaurants, das kennen wir. In Leipzig, da lautet das Motto ab sofort, hier kocht der Roboter für Sie. Am Leipziger Hauptbahnhof hat das erste Roboterrestaurant Deutschlands eröffnet, das Robins. Und hier steht kein Mensch am Herd, sondern ein Roboter. Aufs Gramm genau füllt er die Zutaten in den Topf, der Roboter kocht das Essen und füllt es am Ende auch auf den Teller um. Es gibt 14 Gerichte, Reis mit Gemüse, Nudeln mit Bolognese-Soße, Caesar-Salad oder auch Kaiserschmarrn. Der Roboter, der schafft bis zu 120 Essen pro Stunde. Und ein Mensch arbeitet dann doch noch im Restaurant Robins, der ist zum Auffüllen der Lebensmittel da. Also ich war jetzt noch nicht selber da in diesem Roboter-Restaurant, aber ich freue mich über Ihre Erfahrungen. Gerne per WhatsApp-Sprachnachricht an die 0173 300 300 und die 3. Hier sorgt jetzt Gustav Faust für gute Laune mit Jupiter, der Bringer des Frohsinns aus Die Planeten.

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11: Das ist schon irre, wie die Preise gerade steigen. Beim Sprit, beim Heizöl und bei den Lebensmitteln im Supermarkt und Discounter. Das Geld, das sitzt nicht gerade locker im Klassikradioland. Und genau das hat auch Auswirkungen auf unsere Tierheime. Immer mehr Menschen geben ihre geliebten Haustiere ab, weil schlichtweg das Geld für Futter und Pflege fehlt. Und genau da kommt die Tiertafel ins Spiel. Ein Herz für Tiere, unser Thema in rund einer Viertelstunde nach Wolfgang Amadeus Mozart und seiner Sinfonie Nummer 40. Und den Anfang macht jetzt Frédéric Chopin mit der Etüde Nummer 3.
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0: war traumhaft schöne Filmmusik von Ennio Morricone. Wir haben die Filmsuite gehört aus Es war einmal in Amerika, hier bei Klassikradio am Donnerstagnachmittag. Sie spüren das wahrscheinlich auch in Ihrem Geldbeutel. Gefühlt wird gerade alles teurer. Da müssen inzwischen viele Menschen genau rechnen und sparen. Zum echten Problem wird das, wenn das Geld nicht einmal für das Nötigste reicht und zusätzlich noch ein Tier versorgt werden muss. Und genau hier kommt Yvonne Wilke von der Tiertafel Braunschweig ins Spiel.
1: Ich mache einmal im Jahr ein Sommergrillfest für obdachlose und hilfebedürftige Menschen. Und da war natürlich immer auch dabei, dass Leute mit ihren Tieren kamen. Und wenn du dann natürlich siehst, dass da jemand sitzt und der teilt sein Essen mit seinem Hund, geht man natürlich ins Gespräch. Und dann habe ich gesagt, hey, was ist denn los und so. Und dann kam immer wieder dieser Satz, bevor mein Hund oder meine Katze nicht zu essen haben, hungere ich lieber selber. Ich habe gesagt, da musst du doch eine Lösung für finden und bin dann eben so auf die Tiertafel gekommen.
0: Heute unterstützt die Tiertafel in Braunschweig rund 100 Haushalte und versorgt ungefähr 200 Tiere mit Futter und allem, was sie sonst noch so dringend brauchen. So müssen Menschen, die wenig haben, nicht auch noch auf ihr geliebtes Tier verzichten. Und genau das ist die Motivation der ehrenamtlichen Engel von der Tiertafel.
1: Wenn du dann diese kleine, zarte Oma siehst, die ihre 14-jährige Katze jetzt sorgenfrei versorgen kann und dann sagt sie so, Yvonne, darf ich dich kurz in den Arm nehmen und danke, und dann kriegt man diese glasigen Augen zu sehen und diese Herzenswärme, und dann sagst du, ja, genau dafür machst du das jeden Tag, auch wenn das viel Arbeit ist, aber genau diese Momente sind das, die mir das zurückgeben, wo ich sage, es hat sich alles gelohnt.
0: Wir ziehen den Hut vor diesem wirklich wunderbaren Engagement. Und wenn Sie jetzt sagen, Mensch, da würde ich auch gerne helfen. Tiertafeln, die gibt es überall im Klassikradioland. Und die freuen sich natürlich über jede Unterstützung, auch in Form von Spenden. Hier geht es jetzt weiter mit einem Stück Musikgeschichte, mit der Ode an die Freude von Ludwig van Beethoven. Und dafür können Sie natürlich auch abstimmen. Online bei Klassikradio in der größten Hall of Fame aller Zeiten.

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12: Im Studio André Glatzel, guten Tag. Der neue Bundestrainer Jürgen Klopp hat seinen ersten Kader vorgestellt. Weil 4 Nations League-Spiele anstehen, nominiert er 44 Spieler, mehr als üblich. Unter anderem winkt den Youngstern Said Elmala vom 1. FC Köln und Felix Keidel von der SV Elversberg das Debüt. Klopp sagt:
13: Hat wirklich Spaß gemacht, sich mit den Jungs auszutauschen. Ich kann euch sagen, es bedeutet ihnen allen unglaublich viel, für die deutsche Nationalmannschaft zu spielen. Ich finde, das ist auch mal eine Geschichte, die man so sagen darf. Ich war ja bis vor 4 Wochen auch eher eine Beobachterrolle. Man ist sich da nicht immer ganz sicher. Wir haben uns gemeinsam dazu entschlossen, das ja ab jetzt eben auch wieder sichtbar zu machen.
12: Nächste Woche geht's los mit der Partie gegen die Niederlande. Tanken ist in Deutschland aktuell so teuer wie noch nie. Der Liter Diesel hat nach Zahlen des ADAC gestern im Schnitt 2,45 Euro gekostet. Damit wurde der bisherige Rekord aus dem April nochmal übertroffen. Beim Benzin jagt schon seit Tagen ein Hoch das nächste. Wer Bahnpersonal angreift, soll härter bestraft werden. Die Mindeststrafe soll bei 6 statt bisher 3 Monaten liegen. Gleiches gilt für Attacken etwa auf Polizisten oder Rettungskräfte. Ein entsprechender Gesetzentwurf aus dem Justizministerium soll in den kommenden Wochen ins Kabinett.
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14: Es ist Donnerstag, der 17. September und der heutige Tag, der steht unter einem ganz besonderen Motto. Heute ist der Tag der alten Freunde. Also meinen ältesten Freund, den habe ich in der Grundschule kennengelernt und die Freundschaft, die hält bis heute an. Woher kennen Sie Ihren ältesten Freund oder Ihre älteste Freundin? Erzählen Sie Ihre Geschichte gerne per WhatsApp an die 0173 300 300 und die 3. Hören wir in rund 10 Minuten nach Henry Purcell und seiner Chaconne aus der Oper Fairy Queen. Und wir starten mit Jules Massenet und der Suite Nummer 4. Hier ist das bezaubernde Air de Ballet daraus.
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0: Musik, um einfach mal durchzuschnaufen bei der Arbeit. Das war Ludovico Einaudi mit Diviniere hier bei Klassikradio am Donnerstagnachmittag. Heute ist der Tag der alten Freunde und ich freue mich über all ihre Geschichten per WhatsApp an die 0173 300 300 und die 3.
1: Meine älteste Freundin ist gleichzeitig auch meine beste Freundin. Wir kennen uns schon seit der Schulzeit und nachdem wir jetzt nicht mehr zusammen in die Schule gehen, gehen wir jedes Jahr zusammen in den Urlaub.
2: Meine Mutter war mit ihrer besten Freundin schon zusammen in der Schwangerschaftsvorbereitung und die haben sich dort damals kennengelernt und so lag ich mit meinem besten Freund, also schon im Krankenhaus, zusammen.
3: Es ist eine sehr, sehr gute Freundin, die ich schon seit dem Kindergarten kenne. Wir haben uns zwischenzeitlich dann auch mal in der Schulzeit und nach der Schulzeit etwas aus den Augen verloren, aber sind dann auch wieder in Kontakt gekommen.
0: Heute ist der Tag der alten Freunde. Ich finde, das ist eine richtig gute Gelegenheit, um auf die Suche zu gehen, wenn man alte Freunde mit der Zeit aus den Augen verloren hat, oder? Hier ist Camille Saint-Saëns mit dem Aquarium aus dem Karneval der Tiere.

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13: Sie ist losgegangen. Die Mission Rückkehr in die Fußball-Weltspitze. Der neue deutsche Bundestrainer Jürgen Klopp hat am Vormittag den Kader für die Nations League-Spiele nächste Woche bekannt gegeben. Welche Überraschungen es da gab, das hören wir gleich nach Wolfgang Amadeus Mozart und seinem deutschen Tanz Nummer 1. Und jetzt heißt es erstmal Bühne frei für Georges Bizet und Je crois entendre encore aus der Oper Die Perlenfischer.
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0: Musik zum Wohlfühlen und Entspannen bei der Arbeit. Wir haben Ottorino Respighi gehört mit der Taube aus seiner Suite Die Vögel. In Fußball-Deutschland hat heute eine neue Ära begonnen. Der neue Bundestrainer Jürgen Klopp hat seinen heiß ersehnten Kader für die Nations League-Spiele der deutschen Nationalmannschaft bekannt gegeben. Es gab jede Menge Überraschungen. 16 Spieler dürfen ihr Debüt geben. Kloppo hat einen XXL-Kader nominiert mit insgesamt 44 Spielern. Die werden aber aufgeteilt in zwei Teams. Jeder Spiel kommt also mal zum Einsatz in den 4 anstehenden Länderspielen. Und Jürgen Klopp hat sich wieder mal in Bestform präsentiert. Er hat zum Beispiel erzählt, wie der junge Hoffenheimer Spieler Bamba Conte auf die Nominierung am Handy reagiert hat.
1: Am längsten gelacht hat Bamba Conte. Der hat mir nur, da habe ich nur Jürgen Klopp gesagt, hat 2 Minuten am Stück gelacht. Das war eine sehr tiefe Stimme.
2: Da ich den Anruf mal kriege.
0: Die Hoffnungen von ganz Fußball-Deutschland ruhen auf ihm, auf dem neuen Trainer Jürgen Klopp. Nächste Woche geht's dann los, am Donnerstag im Nations League-Spiel in den Niederlanden. Hier geht's jetzt weiter mit Johann Sebastian Bach und seinem Klavierkonzert Nummer 4. Wir entscheiden uns für den herrlichen ersten Satz daraus.

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18: Im Studio André Glatzel. Guten Tag. Der erste Kader von Neubundestrainer Jürgen Klopp steht und es ist gleich ein großer. Wegen der XXL-Länderspielpause mit gleich 4 Nations League-Partien hat Klopp 44 Spieler nominiert, mit dabei viel jugendliche Frische ohne A-Länderspiel. Etwa winkt dem Leipziger Brajan Gruder oder Finn Jeltsch aus Stuttgart das Debüt. Klopp sagt:
19: Lektion 1 für unsere gemeinsame Zukunft. Wir lernen, Spaß unter Druck zu haben. Das ist eigentlich cool. Wenn Druck da ist, dann geht es um was. Wenn Druck da ist, dann weiß man, dass wirklich wichtig ist in dem Moment. Dann ist es einfacher, sich voll zu fokussieren. Also das ist kein so negatives Wort, das gehört dazu.
18: Klopps erstes Spiel als Bundestrainer ist in einer Woche gegen die Niederlande. Angriffe auf Bahnpersonal oder auch Einsatzkräfte soll in Deutschland stärker bestraft werden. Ein Gesetzentwurf aus dem Justizministerium soll in den kommenden Wochen ins Kabinett. Für Attacken soll künftig eine Mindeststrafe von 6 statt bisher 3 Monaten gelten. Die Farbe Orange ist für alle Baumärkte da. Dieses kuriose Urteil hat der Bundesgerichtshof heute gesprochen. Obi wollte einen bestimmten Orangeton als Marke schützen. Die Konkurrenten Hornbach und Globus klagten dagegen und bekamen jetzt vom BGH Recht. Und das Wetter. Im Norden ist es heute Nachmittag stark bewölkt, später kommt Regen dazu. Richtung Süden zeigt sich dagegen immer mal wieder die Sonne zwischen lockeren Wolken. Dazu weht besonders an der Küste kräftiger Wind. Die Temperaturen liegen zwischen 17 und 24 Grad.
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20: Wir haben eine WhatsApp bekommen an die 0173 300 300 und die 3 von Sascha Bauer aus Baden-Baden. Er schreibt: Ihr könnt die Hall of Fame jetzt eigentlich beenden. Ich habe nämlich gerade abgestimmt und es kann nur einen würdigen Platz 1 geben, die Gymnopädie von Satie. Vorbildlich, Herr Bauer, ganz liebe Grüße nach Baden-Württemberg. Aber noch haben nicht alle mitgemacht im Klassikradioland. Noch hat nicht jeder abgestimmt online bei Klassikradio für die größte Hall of Fame aller Zeiten. Sie haben es in der Hand. Sie wählen die 300 schönsten Melodien aus Klassik, Filmmusik und New Classics. Und einen Zwischenstand zur Abstimmung, den gibt es in rund 10 Minuten nach Georg Friedrich Händel und seiner Feuerwerksmusik. Und jetzt machen wir Herrn Bauer aus Baden-Baden froh. Hier ist die Gymnopädie Nummer 1 von Erik Satie.
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0: Er sorgt für einen ganz entspannten Nachmittag. Alexandre Desplat mit Griets Thema aus dem Film Das Mädchen mit dem Perlenohrring hier bei Klassikradio. An einem Donnerstag, an dem in Mecklenburg-Vorpommern laut gejubelt wird. Da hat nämlich ein Lottospieler oder eine Lottospielerin den 50 Millionen Jackpot geknackt. Schon zum dritten Mal in diesem Jahr wird damit der Maximal-Jackpot ausgeschüttet. Und musikalisch ist unsere Hall of Fame der Jackpot.
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0: Das gab es noch nie. Sie wählen die 300 schönsten Melodien aller Zeiten aus Klassik, Filmmusik und New Classics. Online bei Klassikradio, da haben wir eine kleine Vorauswahl für Sie vorbereitet. Zum Reinhören, da können Sie sich inspirieren lassen, um dann abzustimmen für Ihre persönlichen Favoriten. Und Sie waren ja auch schon fleißig.
2: Die wunderschöne Rhapsodie über ein Thema von Paganini von Rachmaninoff. So eine Musik, ich soll sagen, die ist nicht von dieser Welt.
3: Diese wahnsinnige, wunderschöne Knabenstimme aus dem Chor des Herrn Mathieu. Ja, das ist schon sehr ergreifend.
4: Der Sommernachtstraum ist einfach wunderschön. Ich habe mir seinerzeit das Ballett mal angesehen. Es ist einfach wunderbar.
0: Na, welche sind Ihre Lieblingstitel? Schnell dafür online abstimmen bei Klassikradio in der größten Hall of Fame aller Zeiten. Und vielleicht schlägt Ihr Herz ja für Peter Tschaikowski und seine Orchestersuite Mozartiana. Hier ist der wunderbare dritte Satz daraus.

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10: Kennen Sie das auch? Ich gehe zum Arzt, der erklärt mir, was mir fehlt. Und wenn ich dann nach Hause komme, dann frage ich mich, was genau habe ich jetzt nochmal? Eine neue Studie hat untersucht, wie oft Fragen offen bleiben nach einem Arztbesuch. Und die wirklich erstaunlichen Zahlen, die hören wir gleich. In rund einer Viertelstunde nach Johann Nepomuk Hummel und seiner Pastoral. Und wir starten mit Frédéric Chopin und dem herrlichen Abschiedswalzer.
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0: Musik zum Wohlfühlen und Entspannen von Filmmusiklegende Patrick Doyle. Wir haben Miss Grey gehört aus dem Film Sinn und Sinnlichkeit hier bei Klassikradio am Donnerstagnachmittag. Kennen Sie das auch, wenn Sie beim Arzt sind? Also ich sitze da im Behandlungszimmer, bekomme in Fachlatein erklärt, was mir eigentlich fehlt und hinterher, da habe ich mehr Fragezeichen im Kopf als vorher. Kollegin Clara Jäger, eine neue Umfrage belegt, das geht nicht nur mir so.
1: Ja, offenbar geht's vielen so. In einer Umfrage unter Dr. Lipp-Nutzern sagt fast jeder Dritte, nach dem Termin war mindestens eine Frage noch offen. Und gut jeder Fünfte hat einer Behandlung zugestimmt, obwohl noch Zweifel da waren.
0: Oho, wer fragt denn besonders selten nach?
1: Überraschenderweise die Jüngeren. Von den 25- bis 34-Jährigen gehen 43% mit offenen Fragen nach Hause. Und dabei bereiten die sich durchaus vor. Rund ein Drittel nutzt vorher KI und fast ebenso viele recherchieren online.
0: Ach, also digital.

0: bestens informiert und im Sprechzimmer dann plötzlich ganz still.
1: Genau. Viele sprechen ihre Recherche gar nicht erst an, weil sie nicht besserwisserisch wirken wollen. Und auch zwischen Frauen und Männern gibt es einen deutlichen Unterschied. 33% der Frauen bleiben mit offenen Fragen zurück. Bei den Männern sind es noch 20.
0: Wie ließe sich das ändern?
1: 41% sagen, es würde sehr helfen, wenn der Arzt am Schluss aktiv fragt, ob noch etwas offen ist. Und falls diese Frage nicht kommt, da kann ein kleiner Spickzettel helfen. Welche Möglichkeiten habe ich? Was sind die Vor- und Nachteile? Und wie wahrscheinlich betrifft mich das?
0: Also lieber einmal mehr nachhaken.
1: Ja, unbedingt. Also selbst wenn Nachfragen Überwindung kostet, es ist nicht lästig, sondern wirklich ein wichtiger Teil der Behandlung.
0: Vielen Dank, Clara. Hier geht's weiter mit großartiger Musik von Francesco Sartori. Time to say goodbye. Hier bei Klassikradio am Donnerstagnachmittag.

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10: Im Studio André Glatzel. Guten Tag. Für die deutsche Nationalmannschaft stehen die nächsten Länderspiele vor der Tür. Es sind die ersten mit Bundestrainer Jürgen Klopp. Der hat jetzt auch seinen Kader vorgestellt. Beziehungsweise zwei, Dirk Justus.
11: Ja, für die XXL-Länderspielpause mit gleich 4 Nations League-Spielen nominiert Klopp auch doppelt so viele Spieler wie üblich, 44 an der Zahl. Unter anderem winkt den Youngstern Said Elmala vom 1. FC Köln und Felix Keidel von der SV Elversberg das Debüt. Rückkehrer sind etwa Torwart Marc-André Ter Stegen und Mittelfeldmann Serge Gnabry. Nicht dabei sind etwa Dennis Undaf, Leroy Sané und Oliver Baumann. In genau einer Woche geht's los gegen die Niederlande.
10: Tanken ist in Deutschland aktuell so teuer wie noch nie. Der Liter Diesel hat nach Zahlen des ADAC gestern im Schnitt 2,45 Euro gekostet. Damit wurde der bisherige Rekord aus dem April nochmal übertroffen. Beim Benzin jagt schon seit Tagen ein Hoch das nächste. In Brandenburg ist ein IS-Anhänger mit mutmaßlichen Anschlagsplänen festgenommen worden. Dafür hat der Mann laut Bundesanwaltschaft unter anderem schon eine Kirche in Bremen als potenzielles Ziel ausgekundschaftet und sich eine Waffe besorgt. Er sitzt jetzt in U-Haft. Und das Wetter. Im Norden ist es heute Nachmittag stark bewölkt, später kommt Regen dazu. Richtung Süden zeigt sich dagegen immer mal wieder die Sonne zwischen lockeren Wolken. Dazu weht besonders an der Küste kräftiger Wind. Die Temperaturen liegen zwischen 17 und 24 Grad.
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12: Wir haben Sie gefragt, was Sie sich wünschen für unser Programm, und Ihre Antwort war, die schönsten Perlen der Klassik nonstop ohne Unterbrechung. Und wenn Sie das wollen, ja, dann bekommen Sie das natürlich auch. Immer hier um 4, die Hall of Fame 4 um 4, große Meisterwerke, gewählt von den besten Hörerinnen und Hörern der Welt. Heute ist Wolfgang Amadeus Mozart dabei, mit dem ersten Satz aus Eine kleine Nachtmusik. Freuen Sie sich auf das R von Johann Sebastian Bach. Und wir starten mit Franz Schubert und seinem wunderbaren Ave Maria. Und soll ich Ihnen was sagen? Natürlich können Sie auch in der neuen Hall of Fame für diese Glanzlichter abstimmen. Online bei Klassikradio.
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Visidate, Visidamore von Puccini, der letzte Geniestreich unserer heutigen Hall of Fame 4 um 4. Jeden Tag um 4 genießen Sie ja 4 Highlights der Klassikradio Hall of Fame nonstop ohne Unterbrechung. Natürlich auch morgen wieder, gleiche Zeit. Das Klassikradioland amüsiert sich heute über eine Geschichte aus Australien. Da hat bei der Polizei das Telefon geklingelt und ein ziemlich aufgeregter Passant hat gesagt: Hilfe, da steht Batman auf dem Dach von der Oper von Sydney. Und soll ich Ihnen was sagen? Er hatte recht. Da stand tatsächlich der dunkle Ritter auf den weltberühmten Segeln vom Opernhaus. Und die Lösung des Rätsels, die ist denkbar einfach. Da wurde ein neuer Batman-Film gedreht. Man hat den Menschen in Sydney aber nicht vorher Bescheid gesagt. Alle Batman-Fans, die kommen auch bei uns heute voll auf ihre Kosten. Klassikradio Movie ab 20 Uhr mit meiner lieben Kollegin Evita Helling und mit einer großen Premiere. Da hören Sie nämlich zum allerersten Mal die nagelneue Batman-Suite aus der Amazon Prime-Serie Batman Caped Crusader. Nicht verpassen, das wird großartig. Hier ist Carl Jenkins mit seinem wunderbaren Palladio.

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9: In der kommenden Woche erscheint ein brisantes Enthüllungsbuch über Lady Diana, geschrieben von ihrem Bruder Charles Spencer. Und schon jetzt sind erste Passagen aus dem Buch geleakt worden und die sorgen für enormen Sprengstoff. Denn König Charles, der Ex-Mann von Lady Diana, der erscheint da in einem ganz, ganz schlechten Licht. Die Geschichte eines Skandals in rund 10 Minuten nach Johann Christian Bach und seinem Oboenkonzert in F-Dur. Und wir legen los mit Frank Bridge und seiner wunderbaren Berceuse.
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1: 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Meine erste Platte verschweigen wir an dieser Stelle lieber. 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
1: 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Also jetzt Hand auf.

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0: Musik zum Wohlfühlen und Entspannen für Ihren Donnerstagnachmittag. Wir haben Karl Friedrich Abel gehört mit seiner Sinfonie Nummer 2 hier bei Klassikradio. Es erscheint erst am kommenden Dienstag, aber es sorgt jetzt schon für mächtig Wirbel. Swan Song, Diana, My Sister, das neue Enthüllungsbuch von Dianas Bruder Charles Spencer. Darin erhebt er einen schweren Vorwurf gegen König Charles. Kollegin Clara Jäger, worum geht's denn da genau?
1: Charles Spencer schildert ein Telefonat aus den Tagen vor Dianas Beerdigung. Er habe damals verhindern wollen, dass William und Harry mit 15 und 12 Jahren hinter dem Sarg ihrer Mutter hergehen. Diana hätte das nicht gewollt, schreibt er. Der damalige Prinz Charles sei darüber sehr wütend geworden und dabei soll dieser Satz gefallen sein: Sie wird schnell genug vergessen sein.
0: Wow, das ist ein wirklich heftiger Vorwurf und der Palast lässt ihn diesmal auch nicht einfach stehen.
1: Genau. Normalerweise heißt es bei solchen Büchern ja eher kein Kommentar. Diesmal kam aber eine sehr deutliche Erklärung. Darin heißt es sinngemäß, der Schmerz über den Verlust eines Geschwisters könne den Verstand trüben, das Urteilsvermögen beeinflussen und Erinnerungen verfärben, selbst Jahrzehnte später. Das ist höfisch formuliert, aber inhaltlich eine klare Ansage. Charles Spencer erinnert sich aus Sicht des Palastes falsch.
0: Und die Royals wissen natürlich nur allzu gut, dass Lady Diana bis heute für Menschen weltweit die Königin der Herzen ist. Bislang kennen wir nur Auszüge. Am Dienstag erscheint dann das ganze Buch. Und was da drin steht, das erfahren Sie natürlich hier bei Klassikradio zuerst. Das ist Erik Satie mit seiner wunderbaren Gymnopädie Nummer 3.

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17: Im Studio André Glatzel. Guten Tag. Der neue Bundestrainer Jürgen Klopp hat seinen ersten Kader vorgestellt. Weil 4 Nations League-Spiele anstehen, nominiert er 44 Spieler, mehr als üblich. Etwa wegen Zaid El-Mala vom 1. FC Köln oder Felix Keidel von der SV Elversberg das Debüt. Nächste Woche geht es los mit der Partie gegen die Niederlande. Windenergie wird für die Stromerzeugung immer wichtiger. Jetzt ist der nächste große Schritt gemacht. In der Nordsee ist Deutschlands bisher größter Offshore-Windpark ans Netz gegangen. Silas Quiring berichtet.
18: Etwas mehr als 100 Kilometer westlich von Helgoland stehen sie, die 64 Windräder des Parks mit dem passenden plattdeutschen Namen He Dreit, also er dreht. Der Park alleine hebt die Leistung der deutschen Offshore-Anlagen von etwa 10 auf jetzt 11 Gigawatt. Umgerechnet heißt das, dass der Park über 1 Million Haushalte mit Strom versorgen kann. Gekostet hat der Bau fast 2,5 Milliarden Euro, übrigens ganz ohne Gelder vom Staat.
17: In Frankfurt ist jetzt ein dritter Mann an Malaria gestorben. Der Mann wohnte in der Nähe des Flughafens. Schon im Juli hatten 6 Flughafenmitarbeiter die Tropenkrankheit bekommen, vermutlich von einer eingeflogenen Mücke. Für 2 von ihnen verlief die Krankheit tödlich. Und das Wetter. Im Norden ist es heute Nachmittag stark bewölkt, später kommt Regen dazu. Richtung Süden zeigt sich dagegen immer mal wieder die Sonne zwischen lockeren Wolken. Dazu weht besonders an der Küste kräftiger Wind. Die Temperaturen liegen zwischen 17 und 24 Grad.
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19: Am Donnerstagnachmittag, da herrscht so eine ganz besondere Stimmung. Da sind ganz viele im Klassikradioland gedanklich schon im Wochenende und überlegen, was sie da so Schönes machen können. Und wir liefern die perfekte Musik zum Tagträumen. Gleich in rund 10 Minuten unser Entschleuniger des Tages. Und das ist heute ein Meisterwerk, mit dem Jean Sibelius zum finnischen Nationalhelden wurde. Vorher gibt's noch Johann Sebastian Bach mit dem Brandenburgischen Konzert Nummer 3. Und den Anfang machte Robert Schumann mit seiner Träumerei aus den Kinderszenen. Dafür können Sie natürlich auch abstimmen. Online bei Klassikradio in der größten Hall of Fame aller Zeiten.
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0: So klingt der Donnerstagnachmittag nur hier bei Klassikradio. Das war Joseph Haydn mit seiner Sinfonie Nummer 6. Wir haben das Adagio aus dem ersten Satz gehört. Das Klassikradioland auf dem Weg in den Feierabend. Und wir sorgen jetzt dafür, dass der Alltagsstress abfällt und die Wohlfühlzeit beginnt.
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0: Immer um diese Zeit Musik zum Durchatmen und Krafttanken nach einem anstrengenden Arbeitstag. Heute kommt unser Entschleuniger des Tages von Jean Sibelius. Mit seiner Finlandia ist er damals zum finnischen Nationalhelden geworden. Diese sinfonische Dichtung war ein Statement. Finnland möchte seine eigene Kultur haben und nicht länger am Tropf von Russland hängen. Bis heute gilt die Finlandia als inoffizielle Nationalhymne Finnlands. Nehmen Sie sich einen Moment Zeit, der Alltag, der muss jetzt warten. Bühne frei für die wunderbare Finlandia.

0: Wenn Sie an Karriere denken, denken Sie dann auch an Handwerk. Das Handwerk bietet viele starke Karrieremöglichkeiten. Und die können sich auch noch richtig gut anfühlen. 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
1: Ja, selbstbestimmtes Arbeiten hat auf jeden Fall eine große Relevanz für mich. 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
1: 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Ne?
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14: Der Tod von Schauspiellegende Ralf Richter in dieser Woche hat Familie, Freunde und Fans tief erschüttert. Und jetzt sorgt auch die Beisetzung für Betroffenheit. Denn es ist unklar, ob Ralf Richter ein letztes würdevolles Geleit erhält. Wir reden darüber in knapp 10 Minuten nach Wolfgang Amadeus Mozart und seinem deutschen Tanz Nummer 2. Und hier ist erstmal Felix Mendelssohn Bartholdy mit der Sinfonie Nummer 4. Das ist die italienische. Hier ist der wunderbare zweite Satz daraus.
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Ganz entspannt durch die Rushhour mit Sergei Rachmaninow und seiner Rhapsodie über ein Thema von Paganini. Das ist Musik zum Wohlfühlen und Entspannen für Ihren Feierabend hier bei Klassikradio. Die Nachricht vom Tod des beliebten Schauspielers Ralf Richter war in dieser Woche ein regelrechter Schock für Familie, Freunde und Fans. Und neben der Trauer über den Verlust kämpft die Familie auch mit einer schweren finanziellen Belastung. Der Sohn von Ralf Richter, Maxwell, hatte ein bewegendes Statement bei Instagram veröffentlicht. Darin offenbart er, dass die Familie nicht die Kosten für die Beisetzung stemmen kann. Die Reaktion? Die ließ nicht lange auf sich warten. Freunde und Weggefährten haben eine Spendenaktion ins Leben gerufen. Das Ziel waren 10.000 Euro für die Beerdigung des beliebten Schauspielers. Mittlerweile, da ist das Spendenziel weit übertroffen. Schon mehr als 11.000 Euro sind zusammengekommen. Einem würdevollen letzten Geleit von Ralf Richter steht damit nichts mehr im Wege. Hier ist Phil Coulter mit dem Coulter Geist.

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0: 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Mehr zum Thema auf der Klassikradio-Webseite im Expertentipp unter Augengesundheit.
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14: 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Energie ist für mittelständische Unternehmen weit mehr als ein Kostenfaktor. Genau hier setzt unser heutiger Partner Sycon Energy an. Das Unternehmen versteht sich als Energieplattform und verbindet Themen wie Energiebeschaffung, Photovoltaik, Speicherlösungen und Finanzierung zu einem ganzheitlichen Ansatz. Mehr dazu gleich. Bleiben Sie dran.
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1: Hier ist die Klassikradio Drive Time. Schön, dass Sie mit dabei sind. Energie begleitet jedes Unternehmen. Aber wie lässt sich Energie heute ganzheitlicher betrachten? Diese und weitere Fragen stellen wir unserem heutigen Partner Sycon Energy. Das Unternehmen versteht sich als Energieplattform für mittelständische Unternehmen. Florian Wessely ist Chief Operating Officer von Sycon Energy und jetzt bei mir im Interview. Hallo, Herr Wessely.
2: Ja, schönen guten Tag. Herzlichen Dank für die Einladung.
1: Für unsere Hörerinnen und Hörer zum Einstieg, was ist Sycon Energy und welche Idee steckt hinter dem Unternehmen?
2: Wir verstehen uns als Energieplattform für den Mittelstand und es gibt ja viele, viele Firmen da draußen am Markt und wir kanalisieren quasi und filtrieren die Informationen, die es am Energiemarkt gibt, bündeln die und führen die dann dem Mittelstand zu.
1: Aha, okay. Das heißt, Sycon Energy könnte für viele mittelständische Unternehmen ein wirklich interessanter Ansprechpartner in Energiefragen sein. Also zum Beispiel für den Produktionsbetrieb, der viel Strom braucht, genauso wie für das Handelsunternehmen mit großen Dachflächen. Also ich habe mich mal auf sycon.energy durchgeklickt und da ist mir sofort aufgefallen, Sie schauen sich zuerst mal an, wie viel Energie ein Unternehmen verbraucht, wann es Energie braucht und was es heute dafür bezahlt. Erst danach sprechen Sie eine Empfehlung aus. Und dann geht's weiter. Sie zeigen Unternehmen auch, wie sie ihren Strom selber erzeugen können. Zum Beispiel mit Solaranlagen auf dem Dach oder auf einer freien Fläche. Und sie rechnen aus, ob sich das lohnt und wie man beispielsweise eine Photovoltaikanlage bezahlt. Es geht bei Sycon Energy also nicht nur darum, Kosten zu senken, sondern auch wirklich zu schauen, wie sich ein Unternehmen beim Thema Energie für die nächsten Jahre aufstellt. Was mich jetzt noch interessieren würde, was beschäftigt denn viele mittelständische Unternehmen aktuell, wenn es ums Thema Energie geht?
2: Die größte Challenge ist für die mittelständischen Unternehmen die Preisvolatilität. Das heißt, der Energiemarkt wird immer volatiler, vor allem seit 2021 mit der ersten Energiekrise. Da traf es die deutsche Wirtschaft oder die deutschen Firmen extrem, die zum Beispiel auf Spot gesetzt haben oder wo die Energieverträge ausliefen. Und seitdem ist da dementsprechend Unsicherheit beim Mittelstand eingekehrt. Und die wissen meistens nicht, wann der richtige Beschaffungszeitpunkt ist und wie sie sich beschaffen sollen.
1: Sie beschreiben Energie als wirtschaftliches Gesamtsystem. Was bedeutet dieser Ansatz ganz konkret für ein mittelständisches Unternehmen?
2: Na, der Wettbewerbsfaktor wird immer höher. Das heißt, die deutschen Firmen haben massiven Druck, auch hinsichtlich des Auslands, die dementsprechend Wettbewerbsvorteile haben hinsichtlich des Energieeinkaufs. Und wir versuchen dementsprechend gegenzusteuern, dass man eben günstig Energie einkaufen kann. Sprich, es fängt bei der Beschaffung an, beim Beschaffungszeitpunkt und natürlich auch, dass die Firmen wieder effizient werden in der Energiebeschaffung per se.
1: Sagt Florian Wessely, COO von Sycon Energy. Wir erfahren gleich noch viel mehr über unseren heutigen Partner nach Musik zum Wohlfühlen und Entspannen.

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1: Sie hören die Klassikradio Drive Time. Schön, dass Sie mit dabei sind. Mit unserem Partner Sicon Energy sprechen wir gerade darüber, Energie als wirtschaftliches Gesamtsystem zu nutzen. Florian Wessely ist COO von Sicon Energy und heute bei uns im Studio zu Gast. Herr Wessely, viele Unternehmerinnen und Unternehmer fragen sich, wo fängt man bei diesem komplexen Thema überhaupt an? Wie kann da ein erster Schritt ausschauen?
2: Wir beginnen in den meisten Fällen einfach mit einer Bestandsaufnahme. Das heißt, mit dem Ist-Status der jeweiligen Unternehmung, kontrollieren die Verbräuche, die Verträge gehen ins Vertragswerk rein, in die AGBs werten diese aus. Dann kann man die Potenziale sichtbar machen. In der Regel schaffen wir mindestens 15-20% Einsparung per se beim jeweiligen Unternehmen, gehen dann in die Analyse, unterbreiten dem Unternehmen dann die Analyse mit der Auswertung und gehen dann, wenn gewünscht, ins Doing, in die Umsetzung.
1: Mhm. Was ist denn so die typische Situation, in der Unternehmen merken, oh, jetzt muss ich mich intensiver mit dem Thema Energieversorgung auseinandersetzen?
2: Plastisch gesagt, in der Regel immer zu spät. Die meisten Unternehmen beginnen im Q4 des Jahres, sich überhaupt mit dem Energieeinkauf für das Frontjahr zu beschäftigen. Es gibt unterjährig Q2, Q3 super Einkaufsmöglichkeiten, teilweise auch schon im Q1. Und da geht es hinsichtlich dessen, um ein gutes, intelligentes Energiemanagement darzustellen. Und da sind die meisten Unternehmen einfach in der Regel immer zu spät. Und da sind die Preise auch, wenn ich so sagen darf, davongelaufen.
1: Das geht ja schon beim Einkauf von Strom und Gas los. Da verlieren viele den Überblick bei so vielen Anbietern und Tarifen. Wie schafft Sicon hier Transparenz und einen echten Vergleich?
2: Es gibt am deutschen Strommarkt oder am deutschen Energiemarkt über 1200 Wettbewerber. Das heißt, wir machen einen New York Customer Prozess. Wir filtrieren vor, wer in Frage kommt, wer ist überhaupt leistungsfähig. Wir haben ein Portfolio von knapp 300 Energiefirmen, Ausbittungen, das dementsprechend den Ansprüchen für den Mittelstand und auch aber für die Hochindustrie leisten kann. Und da kann man für die Unternehmen gute Konzepte erwirtschaften.
1: Vielen lieben Dank, Herr Wessely. Und wir erfahren gleich noch mehr über Sicon Energy und wie die Energieplattform verschiedene Bereiche miteinander verbindet, um mittelständischen Unternehmen die besten Möglichkeiten für ein ganzheitliches Energiekonzept zu geben. Bleiben Sie also dran.

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1: Wir sind zurück. Hier ist die Klassikradio Drive Time. Heute mit unserem Partner Sicon Energy. Das Unternehmen versteht sich als Energieplattform für mittelständische Unternehmen und verbindet dabei ganz verschiedene Bereiche von Energiebeschaffung über Photovoltaik und Speicherlösungen bis hin zu ganzheitlichen Energiekonzepten. Sicon Energy COO Florian Wessely ist dazu heute bei mir im Studio. Herr Wessely, über die reine Energiebeschaffung hinaus verbinden Sie mehrere Bausteine zu einem Gesamtkonzept. Wie greifen diese Elemente von Erzeugung bis Effizienz bei Ihnen ineinander?
2: Es beginnt, wie gesagt, bei der Analyse, geht dann zur Energiebeschaffung, ob Strom oder Gas tatsächlich, bis zur Erzeugung und münden dann eben, wenn gewünscht, auch in ein intelligentes Contracting-System. Das heißt, wir können auch Dachflächen anmieten und an den Kunden verkaufen, den Strom. Oder der Kunde bekommt von uns eine PV-Anlage nebst Speicher, wo er eigentlich selbst Energieversorger ist und hier eine Planungssicherheit hat für sich selbst.
1: Ganz großes Thema auch eigene Stromerzeugung per Photovoltaik. Da spitzen ganz viele Unternehmen die Ohren. Was macht denn jetzt genau eine PV-Anlage für einen Betrieb wirtschaftlich attraktiv?
2: Ja, zunächst einmal, das Eigenverbrauch macht unabhängig vom Marktpreis. Das ist schon mal ein ganz, ganz wichtiger Faktor für das Unternehmen. Es sind planbare Kosten, mittel- und langfristig. Zudem können wir, wenn gewünscht, Investitionskosten übernehmen für die PV-Anlage. Das heißt, wir kaufen die PV-Anlage ab und versorgen dann das Unternehmen mit Strom, mit den eigenerzeugten Strom. Was natürlich schade ist, wir sehen ungenutzte Dach- und Freiflächen eben als brachliegendes Kapital, was unbedingt monetarisiert werden kann und sollte.
1: Beim Energieeinkauf, da denken ja ganz viele wirklich nur an den Tarifwechsel. Aber was gehört für Sie denn zu einer guten Beschaffungsstrategie? Und wie hilft Sicon da, den richtigen Zeitpunkt zu treffen und vor allem die passenden Konditionen zu finden?
2: Ja, Beschaffung ist mehr als ein Tarifwechsel tatsächlich. Das heißt, wir helfen den Unternehmen, das richtige Timing, den richtigen Einkaufsmoment zu erwischen. In den meisten Fällen gelingt uns das eben unterjährig. Wir haben eine eigene Research-Abteilung, die dementsprechend auch mit der Börse connected sind. Wir haben dementsprechend auch bessere Konditionen. Das heißt, wir schreiben aus, wir bündeln Energieverträge, um diesbezüglich auf einen besseren Preis zu kommen und natürlich die wichtigen Bestandteile Flexibilität unserer Aufzeit nebst Ausstiegsklauseln handeln wir für das Unternehmen aus.
1: Vielen lieben Dank und wir hören uns gleich wieder. Im letzten Teil unseres Klassikradio-Spezials mit Sicon Energy schauen wir darauf, wie wichtig es für mittelständische Unternehmen sein kann, in Sachen Energie vorauszuplanen. Bleiben Sie also dran.

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1: Willkommen zurück. Sie hören die Klassikradio Drive Time. Unser heutiger Partner Cycon Energy ist bei uns am Mikro und wir haben schon ganz viel über Energie als wirtschaftliches Gesamtsystem gesprochen. Jetzt wollen wir mit Cycon Energy COO Florian Wessely noch über die Zukunft sprechen. Herr Wessely, wir schauen jetzt einfach mal 5 Jahre in die Zukunft. Welche Entwicklungen werden die Energieversorgung mittelständischer Unternehmen ganz besonders prägen? Was sagen Sie?
2: Das größte Thema ist eben die schwankenden Energiepreise auf den Märkten. Wir merken es immer mehr, dass geopolitische Einflussnahmen hier komplett am Energiemarkt durchschlagen. Und da muss sich der Unternehmer eben richtig platzieren. Das heißt eben mit einem richtigen Energiedatenmanagementsystem hier wettbewerbsfähig zu machen und diesbezüglich auch durchzuziehen und durchzuhalten. Letztendlich kann keiner in die Zukunft blicken. Aber wir wollen dafür sorgen, dass der Unternehmer, das Unternehmen jetzt für die Zukunft gut präpariert und aufgestellt ist.
1: Ich will auch noch kurz mal festhalten, das Thema Energie wird immer komplizierter. Wie können Unternehmen da Orientierung finden und welche Rolle spielt dabei eine Plattform wie Cycon Energy?
2: Danke für die wertvolle Frage. Die Unternehmen sollen jetzt die Orientierung starten und dann priorisieren. Ganz wichtiger Faktor. Eine Plattform statt vieler Schnittstellen und von der Analyse zur Umsetzung kommen. Zudem wird unsere Plattform immer weiterentwickelt. Das heißt, für 2027 werden wir auch KI-getrieben sein. Das heißt, hier hat der Kunde die Möglichkeit, eben diese geopolitischen Einflussnahmen zu tracken oder wird von uns getrackt. Und hier kann er sich neu aufstellen. Wie kann ich mein Energieeinkaufsmanagement selbst gestalten? Und das ist ein wichtiges Tool in der Eigenverantwortlichkeit des Unternehmens.
1: Stellen wir uns mal vor, ein Unternehmer hört dieses Gespräch zwischen uns beiden und denkt sich jetzt, oh ja, das Thema Energie, das muss ich wirklich nochmal genauer unter die Lupe nehmen. Was wäre denn jetzt Ihr erster Impuls? Wo kann so jemand ganz konkret starten, Herr Wessely?
2: Konkret kann er starten, dass er uns anschreibt oder uns anruft, machen ein persönliches Beratungsgespräch aus via Teams. Im besten Falle. Und dann werden die Daten eben aufgenommen, werden analysiert und innerhalb von 10 Minuten kann man schon mal eine erste Datenanalyse konkretisieren und auch dem Kunden und dem Unternehmen offerieren, wie der Ist-Stand ist. Die Hürde, mit uns Kontakt aufzunehmen, ist relativ niedrig, auch der Zeitaufwand. Wir sind sehr pragmatisch veranlagt, immer zielorientiert und dynamisch unterwegs und dann hat der Kunde einen aktuellen Ist-Stand und vielleicht schon einen Ausblick, wo man eben hinkommen könnte mit unserer Unterstützung.
1: Und an dieser Stelle sage ich vielen lieben Dank, Herr Wessely. Schön, dass Sie bei uns im Studio zu Gast waren.
2: Herzlichen Dank für die Einladung und für das nette Gespräch.
1: Ja, und für Sie, liebe Hörerinnen und Hörer, das Gespräch zum Nachhören gibt's wie immer auf der Klassikradio-Website bei den Expertentipps. Und wenn Sie für Ihr Unternehmen einfach mal schauen wollen, was konkret möglich ist, finden Sie alle Informationen und einen unkomplizierten Einstieg auf cycon.energy. Ich wünsche Ihnen einen ganz entspannten Abend hier bei Klassikradio. Machen Sie es gut.

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5: Hola, hola, hola a todos. Wie toll, dass ihr dabei seid, liebe Zuhörerinnen und Zuhörer. Wie geht es euch? Ich hoffe sehr gut. Hier, su amigo Rolando Villazón. Fängt an eure Sendung, Klassik Radio Furioso. Und wir hören Musik von Antonin Dvorak, den dritten Satz, Allegretto Grazioso, aus einer Symphonie Nummer 8.
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Aus dem Album Blätter von Robert Schumann haben wir gerade den Schlummerlied gehört. Ach, wie schön. Und mein geliebter Mozart ist nicht nur ein Genie, sondern oft auch ein Partybeast gewesen. Jawohl, er hat lange und ausgiebig gefeiert. Entweder war er unterwegs oder er hat selbst eingeladen. Und seine Partys waren sehr beliebt. Eine soll sogar 13 Stunden lang gedauert haben. 13 Stunden am Stück feiern. Ich glaube, das würde ich heute nicht mehr schaffen. Naja, mit Mozart schon. Also, wir hören jetzt ein Menuetto aus einem Divertimento in der Dua. Viva Mozart!

Ombra mai fu für Horn und Orchester aus Herse, Opera komponiert von Georg Friedrich Händel, hier bei Classic Radio Furioso. Annabel Böck, hallo, wie geht's dir? Du kommst aus Klagenfurt und du hast geschrieben, lieber Herr Villason, man sieht im Internet immer wieder Flashmobs mit Sängern und Tänzern, die spontan eine Performance in der Öffentlichkeit hinlegen. Haben Sie bei sowas schon mal mitgemacht? Und wenn ja, wo und wie war es? Also ich habe schon etwas so gemacht und es war in Berlin in einem Mall und da habe ich mit einem Chor Halleluja, die ganz bekannte Halleluja von Händels Messia, gesungen. Und da waren wir in einem Restaurant, wir haben gegessen und viele von den Kolleginnen und Kollegen waren Kellner oder einfach Leute, die spazieren und die schauen, was zu kaufen. Und plötzlich hat die Musik angefangen und wir fangen alle zu singen. Und ja, es hat Spaß gemacht und die Leute waren ganz glücklich. Danke, Annabelle. Und jetzt kommt der dritte Satz, ein Rondo aus dem Klavierkonzert in C-Dur von Johann Samuel Schröder mit der großen Murray Peraya am Klavier.

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7: Hallo, herzlich willkommen zurück hier bei Classic Radio Furioso. Jawohl, liebe Zuhörerinnen und Zuhörer, ihr seid ganz richtig hier mit großer Freude und wunderbarer Musik, wie zum Beispiel jetzt diese überbekannte Für Elise von Ludwig van Beethoven, die wir hören in der Interpretation von Igor Levit.
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Aus dem Klarinettkonzert Nummer 1 von Karl Maria von Weber haben wir gerade den zweiten Satz gehört. Ein schönes Adagio, Man und Troppo. Und Musik aus Mexiko kommt jetzt, das passt ganz gut. In Mexiko im September, wir feiern diesen Monat unsere Unabhängigkeit. Und so wie

einen September, den mexikanischen Monat. Also, aus Mexiko kommt diese La Bikina von Rubén Fuentes. Das habe ich mit Xavier de Mestre, mein guter Freund, der große Harfenist, aufgenommen. Hier kommt zu amigo Rolando Villazón.

Abdelazer, Bühnenmusik von Henry Purcell, hier bei Klassik Radio Furioso, ganz genau, den Rondo in D-Moll. Aus München kommt unsere letzte Frage von heute und ist geschickt von Benjamin Eder. Hallo Benjamin, vielen Dank für deine Frage. Lieber Rolando, kaum ist hier in München etwas in, gibt es eine riesige Schlange, ob beim Eis oder beim Klamottenladen. Ich habe dann oft schon keine Lust mehr und gehe aus Protest woanders hin. Geht dir das auch so oder macht dir Schlange stehen nichts aus? Und gibt es etwas, wofür du auch lange entstehen würdest? Nein, ich hasse Schlange. Ich mache Schlange nur, wenn es wirklich keine andere Weg habe, um etwas zu kriegen. Weiß ich nicht, was es sollte sein. Vielleicht in Bank oder vielleicht, ja, wenn du musst die Sicherheit, Kontroll passen oder so etwas. Aber um etwas zu kaufen, etwas zum Essen, überhaupt keine Schlange. Und wenn ich darf sagen, das hilft immer, ein Buch zu haben und lesen und warten. Also, die Warten ist nicht mehr warten, ist lesen und mit dem Schriftsteller und die Geschichte reinzukommen. Danke, Benjamin. Und rein kommen wir auch zu den African Suite. Ganz genau zu dieser Andante Nostalgia von Fela Sovande. Und mit das, liebe Zuhörerinnen und Zuhörer, sage ich tschüss, tschüss, tschüss. Und ich erwarte euch morgen, letzter Tag diese Woche, Freitag, mit mehr Musik, mehr Antworten zu euren Fragen, Anekdoten und so, amigo, immer mit großer Freude. Rolando Villazón. Bis morgen. Ciao, ciao.

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9: Endlich ist es wieder soweit. 2 Stunden lang genießen wir die besten Melodien aus Film, Serien und Gaming bei Klassikradio Movie. Den Hollywood-Abend, heute mit einer Premiere. Die Suite aus der Amazon-Serie um Batman, Caped Crusader. Um 8.45 Uhr habe ich die für Sie. Und jetzt erwartet uns erstmal Hans Zimmers Musik aus Gladiator. Und dann haben wir ihn hier.
10: Mein Name ist Forrest Gump.
9: Aber erstmal emotionale Musik aus dem Netflix-Hit um die Royals. The Crown. Martin Phillips' Sacrifice. Viel Spaß damit.
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aus Without Evidence, Eugene Dogas Grammophon bei Classic Radio Movie. Jeden Donnerstag genießen wir 2 Stunden beste Film-, Serien- und Gaming-Musik. Und wenn Sie noch mehr möchten, dann schauen Sie mal in der Classic Radio Plus App vorbei bei Movie Radio. Da gibt es Hollywood 24/7 auf die Ohren. Und für uns geht es jetzt nach Oz.

Ich muss mich immer kontrollieren, da nicht mitzusingen. Defying Gravity aus Wicked. Wirklich ein großartiges Musical und jetzt auch brillante Filme. Sache war die, klar, Musical. Da gibt es schon ganz viel Musik. Und eben für den Film musste noch einiges an Musik dazu geschrieben werden. Und dafür war dann John Powell der Mann. Fantasie und Magie, das kann er wie kein anderer mixen. Und diese Magie, die hören wir jetzt in seiner Musik zu Wicked bei Classic Radio Movie. Das ist der Train to Emerald City.

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1: Mittendrin in den besten Melodien aus Hollywood bei Klassik Radio Movie. Und ich bin schon richtig aufgeregt, denn gleich feiern wir gemeinsam eine Weltpremiere. Die eigens für Klassik Radio live in Konzert komponierte Suite aus der Prime-Serie Caped Crusader, eine Serie um Batman, vom Komponisten Frederik Wiedmann, gleich bei mir im Interview. Aber erstmal macht Alexandre Desplat den Anfang. Die Musik aus dem Film um dieses Ding hier.
2: Was ist das?
3: Das ist ein Alethiometer. Es sagt die Wahrheit.
1: Ja, ein Alethiometer. Wir kennen das als einen goldenen Kompass, so heißt auch der Film. Das ist die Suite.
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0: Old Hollywood Atmosphäre bei Classic Radio Movie. Das war die Filmmusik aus Dem Himmel so fern von Elmer Bernstein, Autumn in Connecticut. Am Donnerstagabend, da genießen wir das Beste aus Film, Serien und Gaming. Und jetzt ein ganz besonderes Highlight, eine Weltpremiere. Die Suite aus der Amazon Prime Serie um Batman, Caped Crusader. Komponiert hat die Frederik Wiedmann extra für Classic Radio Live in Concert die große Nacht der Filmmusik. Herr Wiedmann bei mir im Interview. Sie haben schon häufiger mit unserem Star-Dirigenten Pete Harrison zusammengearbeitet, aber das hier, das haben Sie hinter Petes Rücken gemacht.
1: Ich habe diese Suite gemacht, ohne dass Pete das wusste. Und dann habe ich es mir einfach geschickt, so hey, do you want this? Und dann hat er es gehört und sagt, this is amazing, yes. Dann hat er gesagt, wir brauchen eine Radioversion. Und dann habe ich das jetzt vor 2-3 Wochen aufgenommen. Und ja, so ist das quasi passiert. Also ich habe es quasi gemacht und habe es ihm gezeigt und dann hat er es haben wollen.
0: Also ganz frisch. Und ich muss sagen, von dieser Suite kann man auch nur begeistert sein. Das ist Batman, aber im Stil einer 30er-Jahre-Noir-Serie. Und mit der Suite führen sie uns ja durch die Serie durch.
1: Es fängt an mit dem Main-Title und dann geht es durch Catwoman, Natalia und die ganze Catwoman-Romance, die hat ein Thema, das fand ich immer ganz schön. Das hat so einen John Barry-Vibe. Und dann einfach auf einem großen Thema wieder aufhören. Ich denke, das ist so die Struktur, die interessant ist für ein Publikum.
0: Auf jeden Fall. Einmal quer durch die neue Prime-Hit-Serie. Das erleben Sie jetzt hier bei der Weltpremiere der Caped Crusader Suite von Frederik Wiedmann. Aber noch besser wird sich das anhören live bei Classic Radio Live in Concert. Alle Infos und Tickets für die große Nacht der Filmmusik jetzt online. Lassen Sie sich das hier nicht entgehen.

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2: Für Frodo.
1: Musik aus Herr der Ringe. Alan Silvestri, der verbindet uns auch noch mit Melodien aus Contact. Und Patrick Doyle, der hat jetzt die perfekte Mischung aus Romantik und Tragik für uns in The Cost of Love aus Tod auf dem Nil. Viel Spaß damit.
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0: Absolute Gänsehautmusik von Howard Shore. Das war Twilight and Shadow aus Der Herr der Ringe, die Rückkehr des Königs. So schöne Melodien hier bei Klassik Radio Movie. Film, Serien und Gaming Musik jeden Donnerstag ab 20 Uhr. Und das ist hier Stammgast. Ich nenne ihn gerne Mr. Disney, denn er hat so ziemlich alle Disney-Filme vertont. Alan Menken. Einfach der Musikmacher der Kindheit mit Musik wie dieser hier.
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0: Ah, dieses fantastische Freiheitsgefühl. Und dann noch so romantisch. Alan Menken ist so ein Genie und wir genießen jetzt seine Musik. Hier dirigiert er das Royal Philharmonic Orchestra in A Whole New World aus Aladdin.

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1: Filme, Serien, Gaming. Die besten Melodien habe ich jeden Donnerstagabend für Sie. James Horner, der erwartet uns. John Williams, Musik, die Nino Rota einen Oscar beschert hat aus Der Pate 2. Aber wir starten mal mit wundervoller Gaming-Musik aus einem wirklich sehr schönen Spiel. Aus Ori and the Blind Forest. Da spielt man einen kleinen Geist in einem wunderschönen Wald. Die Musik natürlich passend dazu. Magisch. Von Gareth Cooker. Aus dem zweiten Teil Ori and the Will of the Wisps. Das ist Ori, Embracing the Light.
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0: John Williams. Alles, was er berührt, wird Gold. Wie diese Musik aus dem Film AI. Das war Where Dreams Are Born bei Classic Radio Movie. Schon wieder am Ende unserer wöchentlichen Reise nach Hollywood, aber keine Sorge. Mehr Musik aus Film, Serien und Gaming bekommen Sie in unserer Classic Radio Plus App im Sender Movie Radio. Und wir hören uns nächste Woche wieder, donnerstags ab 20 Uhr. Aber ich habe noch ein paar Melodien für Sie. Von James Horner aus diesem Blockbuster.
1: 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Jack.
0: Eine der romantischsten Szenen überhaupt, Titanic. Das Thema von Rose direkt nach Musik aus dem 2009er Sissy-Film. Diese Melodie, die gibt Hoffnung. Pino Donaggio's People's Embrace.

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